0: Thank you.
1: Thank you. Yes, das war für die Amis, die hier dann gerne ins Radio reinhören. Genau, jetzt haben wir Bill Ramsey mal für euch mit Pigalle. Und Billy Eilen macht dann weiter mit Rebel Yell.

Das war der Billy Ocean mit Get Gotta My Dreams Get Into My Car. Ja, genau so sieht das aus. So, jetzt habe ich für euch die Gruppe Blue Sonic mit Deep Bass Diva und scheiß Brille, sollte ich mal putzen. Und Bob James und David Sundom mit Scenes I Fall for You. Und danach, wir haben es jetzt auch gleich 11:30 und dann hören wir uns gleich auf jeden Fall wieder.

So, dann habt ihr das, ja. Dann haben wir auch, jetzt kommt der Bobby O. She has a way. Und dann Bon Jovi mit It's My Life. Auch ein bekannter Titel.

So, bevor ich da den Wunschtitel erfüllen kann, ich schaue gleich mal gerne nach, habe ich jetzt erstmal für euch Bon Jovi mit It's My Life. Und danach schauen wir mal.

Ach ja, es kommt schon fast mal auch Rauschmeißer Titel, aber erstmal Bonnie Tyler, I will a shade of pale.

0: Ja, dennoch ein schöner Titel von Bonnie Tyler. Ja, so sie nach Lübeck. Das ist manchmal so, ne? Ja, die, wenn ein Sänger krank ist, das hängt man dann sofort an die große Glocke. Das ist normal. So, ihr Lieben, jetzt kommt mein Rauschmeister-Titel für euch, wie jeden Tag, mit Hildegard Knef, der Apfelbaum. So, dann werde ich einfach starten und verabscheue mich dann zwischendurch. Nee, mache ich jetzt. Ja, wenn der Titel, ja, sicher, wenn ich rausgehe. Und ich wünsche euch noch einen schönen, ne, Mittwoch. Und morgen, wie gesagt, morgen ist Donnerstag, morgen ist mein freier Tag. Endlich. Und dann hören wir uns dann wieder spätestens am Freitag und 10 bis 12 und 16 bis 18 Uhr. Genau so sieht's aus. Also, habt euch wohl, schönes schönen Tag noch und dann sonnigen vor allen Dingen. Nicht? Und wir hören uns morgen Freitag wieder.
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0: Ja, einen wunderschönen guten Morgen. Ja, jetzt dürft ihr Mr. Elvis zu mir sagen. Warum? Ja, weil wir sind wahrscheinlich der einzige Sender, der auch Elvis gerne spielt. Ich habe keine Ahnung. Aber es soll dann so sein. Und gleich werde ich noch anders betitelt. Ja, aber dazu gleich mehr. Was hört ihr nämlich gleich? Backside Assists mit Freed from Desire. Und danach habe ich die Backstreet Boys mit My Beautiful Woman. Oh. Gibt es so viele schöne Frauen? Ich weiß es nicht. Na gut, lassen wir es dahingestellt. Jetzt möchte ich gerne alle begrüßen mit Radio Clan natürlich und Hannis Musikwald, Radio White Dragon und Peters Musikdiener, Musikwelt Gießen und natürlich Mein Herz Radio. So, ihr Lieben, ich würde dann sagen, Band ab.
1: 19 Uhr 32 Minuten und 48 Sekunden. 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
2: Guten Abend, Rainer Farb.
1: Karel, der Gott. Jürgen Rix. Hier ist Roland, der Kaiser.

So, jetzt habe ich für euch die Gruppe Ballymoro mit Tarzan Boy und danach kommt Banarama mit Robert De Niro Waiting.

Einen wunderschönen Mittwochabend wünsche ich euch allen. Hier ist sie wieder, eure Anne. Ich grüße alle ganz recht herzlich hier zu meiner Sendung.

jetzt habe ich hier einen Musikwunsch von unserem Scorpi. Den wünsche ich Udo Lindenberg mit Horizont, habe ich rausgesucht. Das geht natürlich an alle Zuhörer.

Der zweite Musikwunsch von unserem Scorebeat, da habe ich rausgesucht, Peter Maffay mit Wölfe. Und geht natürlich auch an alle Zuhörer.

Jetzt habe ich jetzt schon eine Nini mit Amerika. Und danach habe ich hier noch einen dritten Musikwunsch von unserem charmanten Scorpi. Da habe ich die ACDC mit Rock'n'Roll Train rausgesucht.

0: Ha, da hat wohl einer die Pause nicht drinne gehabt zum Jingle. Ja, schönen guten Morgen da draußen in die Welt. So, Aschenbecher kommt hier hin. Bei 19 Grad und Regen angesagt hier in Kiel. Ja, hier ist euer Toddy. Moin. Ja, und die Radiosender sind schnell erklärt. Radio Clan, Handys Musik, World Radio, White Dragon und Peters Musikdiener, Musik World Gießen. Mein Herz Radio wieder dabei und Radio Wunderland ist dabei. Ja, vielen Dank, liebe Susi. Und das kam auch rüber bei WhatsApp. Ja, wir sind hier alle vertreten bei WhatsApp. Und jetzt kommt gleich der Titel von Trainseer, lass die Rosen wieder blühen, unter anderem. Aber zuerst dies hier.
1: Hier spricht Oberamtsrat Alfred Clausen.
2: Morgens, Alfred. Na, wie ist?
1: Warte mal.
2: Was ist denn da los?
1: Psst, Hans Werner. Oh, das ist ein hartnäckiger Bursche.
2: Was machst du denn da?
1: Ach, halt doch mal einen Rüder, Hans Werner. Na, ob er aufgegeben hat? Mist, was soll ich bloß machen?
2: Würdest du mir jetzt bitte vielleicht mal sagen, was da bei dir vor sich geht?
1: Ich überlege.
2: Ja, was überlegst du denn?
1: Ob ich den Postboten reinlassen soll oder nicht.
2: Was?
1: Ja, der klopft nun schon seit 5 Minuten an meine Tür und ich weiß einfach nicht, was ich machen soll.
2: Ja, ich meine, Alfred, welchen Grund gibt's denn dafür, ihn nicht reinzulassen?
1: Ach, Hans-Werner, überleg doch mal.
2: Naja, er bringt dir Anträge.
1: Genau.
2: Ja, aber Alfred, wenn du die Anträge heute nicht annimmst, dann bringt er sie morgen nochmal wieder mit. Dann hast du umso mehr.
1: Na gut, warte mal. Herein, bitte!
2: Und?
1: Das Problem hat sich für heute erledigt. Er ist weg.
2: Dann haben wir jetzt Zeit für Kämpfchen.

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2: Manamana.
3: Manamana. Und da sehen Sie, man hat mal eine Untersuchung gestartet und wollte feststellen, was Männer eigentlich hinterher machen. Und dabei hat man tatsächlich festgestellt, 5% drehen sich nachher immer auf die andere Seite. 5% gehen ins Badezimmer und 90% ziehen sich an und gehen nach Hause. Doch bleiben wir noch ein bisschen auf der Party. Da war auch so ein Angeber, auch so ein Snob, der rollte da rum und sagt, ich errate jedes Getränk mit verbundenen Augen. Sagt einer, das testen wir. Die verbinden dem die Augen, der nimmt das erste Glas. Sagt er, pfui, das ist ja Benzin. Sagt er, richtig, aber welche Marke? Und da rannte abends einer rum mit so einer Tragetasche aus der Edeka, nicht? Und der ging immer von Tisch zu Tisch, machte artig seinen Bückling und sagte, gestatten Sie, kann ich wieder den Kronkorken haben? Gestatten Sie, kann ich wieder den Kronkorken haben? Gestatten Sie, kann ich vielleicht Ihren Kronkorken haben? Die ganze Nacht von Tisch zu Tisch, von Zimmer zu Zimmer. Morgens, der Beutel hatte sich schön gefüllt. Sagt der Hausherr, beobachte Sie die ganze Nacht. Ich meine, ich brauche die Dinger nicht. Was machen Sie damit? Sagt er, Geschäft beim Bauern. Hoch 100 Kronkorken, 10 Eier. Sagt der Mensch, das ist ein duftes Geschäft. Aber eine Frage, was macht denn der Bauer mit den ganzen Kronkorken? Sagt er, ganz einfach, Stahlhelme. Stahlhelme für seine Küken. Nicht das? Das sind Geschichten. Auf der Party kann man die dollsten Sachen erleben. Da gingen alle leicht angehaut. Der eine ging besoffen nach Hause, traf unterwegs einen anderen. Ich sage, entschuldigen Sie, können Sie mir sagen, was das da oben ist? Die Sonne oder der Mond? Ich sage, tut mir leid, ich bin nicht von hier. Während die so weiter palabern, kommt ein Dritter. Ich spreche ihn an. Entschuldigen Sie, können Sie uns sagen, was es da oben ist? Die Sonne oder der Mond? Guckt er und sagt, welche von den beiden meinen Sie denn? Das? Nicht ein anderer von der Party, der reierte vor der katholischen Kirche. Kommt der Wachmeister und sagt, Mensch, das Kind, Sie Ferkel, schämen sich gar nicht, hier den Platz vor dem Hause Gottes so zu beschmutzen? So, Herr Wachmeister, das macht doch nichts, ich bin doch evangelisch. Ja, sagt er, und was würde Ihr Dr. Martin Luther dazu sagen? Ja, dann hören Sie mir bloß auf mit den Vertrauensärzten. Und da standen zwei Besoffene, standen an der Kreuzung, an der Ampel. Da sagt er, sag mal, kann man eigentlich auch bei Rot über die Kreuzung gehen? Sagt er, natürlich, muss aber die Arme schön hochnehmen. Sagt er, warum denn das? Ja, damit sie dir im Krankenhaus das Hemd besser ausziehen können.

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0: Ihren Antrag ab.
1: Was hast du denn da?
0: Ein Computer.
1: Na.
0: Und das ist ein ganz schönes Teufelzeug, mein Lieber.
1: Warum das denn?
0: Ja, weil so ein Computer hat nicht nur einen Anschaffungspreis. So ein Computer hat auch noch Folgekosten.
1: Folgekosten?
0: Ja, richtig. Ich musste wegen dem Computer noch in die Zoohandlung und Nagerfutter kaufen.
1: In die Zoohandlung Nagerfutter kaufen?
0: Ja.
1: Warum das denn?
0: Da wurde eine Maus mitgeliefert.
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4: So, sag mal, was wollte ich sagen? Ach nee, jetzt kommt erstmal gar nicht der, jetzt kommt erstmal das. Genau, und zwar ist 17 oder ist 17 mit Beige Can White. Und danach habe ich noch was Englisches. Na, vielen Dank aber auch. Calvin, Marys und Disco Bliss mit How Deep in Your Love. Der blöde Depp, er liebt dich. Oder auf Deutsch, keine Ahnung.
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So, da ist er wieder. Jawohl, ja, aus Kiel. Auch genau, aus Mettenhof. Ja, ihr Lieben, ihr da draußen, ihr sollt natürlich immer mit dem Besten versorgt werden. Und hier auch mal wieder was Deutsches für die Deutschen. Die allgemeine Verunsicherung kommt jetzt zu euch mit Küss die Hand, schöne Frau. Und Elton John meint danach allerdings wieder Englisch. Sakirisi für... Besser ging's nicht in der kurzen Zeit.

0: So, ihr Lieben, jetzt habe ich einen für euch, der immer so damals gemacht hat. Ja, das kann er heute eigentlich immer noch ganz gut. Ich spreche da von Dieter Hallervorden, nicht von Toddy. Ihr werdet den also jetzt erleben mit, er ist der schönste Mann, ja, in unserer Mietskaserne. Und danach das legendäre eine Flasche Pommes Frites. Ah ja, lalü, lala, höre ich aus der Ferne. Und danach kommt die Hit-Crew mit einem Filmtitel, der da heißt, oder der da gespielt wird von den legendären Filmen von den Ghostbusters.
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0: Mann, das ist ja langweilig. Also, wenn ich das vorher gewusst hätte, so.
1: Man müsste vielleicht was spielen.
0: Na, was denn?
1: Na, Kaufmannsladen, ja?
0: Ja, wie wär's denn mit Hopse, oder was? Also,
1: okay, Hopse kann ich gar nicht. Komm, wir spielen Kaufmannsladen.
0: Hör auf,
1: du gehst da raus und kommst dann als Käufer und ich bin der Verkäufer. Das ist hier der Ladentisch. Und dann kaufst du was, ja?
0: Dann kaufe ich was. Ja, natürlich. Ich kaufe jetzt was.
1: Mach mal.
0: Die Tür ist ja immer offen, was da rein. Komm da jetzt rein, ja?
1: Padim. Tag. Sag, bitteschön, was darf sein?
2: Ich hätte gerne eine Flasche Pommes frites. Ja.
0: Da warst du nicht drauf vorbereitet, ne?
1: Mach mal was anderes.
0: Du wirst gleich am Klingeln merken, es ist immer noch derselbe Laden.
1: Ah ja.
0: Palim.
1: Guten Tag. Bitte schön, was darf es sein?
2: Ich hätte gern eine kleine Flasche Pommes frites.
0: Eine kleine wird doch wohl möglich sein.
1: Du kannst das nicht, warte mal.
0: Du bist schlecht sortiert.
1: Nee. Jetzt bist du mal der Verkäufer, ich bin der Käufer. Ich zeig dir mal, wie man sowas spielt.
0: Ja, du zeigst dir mal, wie man es macht.
1: Ja, also, ich komm jetzt.
0: Also?
1: Ja.
2: Also, Entschuldigung, die Klingel ist kaputt, was?
1: Nee, die Tür war auf.
0: Ach so, das ist was anderes.
1: Palim.
2: Guten Tag. Was kann ich für Sie tun?
1: Ich möchte gern Pommes frites.
2: Ja, haben Sie denn eine Flasche mit?

Ja, hab die Filme mal gesehen von Ghostbusters. Der erste, zweite und dritte ging ja. Aber eine ganz neue, wo die Schauspieler schon älter waren. Ja gut, okay. Geschmackssache gewesen. Auch Geschmackssache wäre es gewesen, wenn Elvis Presley King Creole in seinem Film so gespielt hätte. Und genau. Und Vicky Leandros macht dann aber einen ganz normalen Eindruck auf mich mit: Wo ist bloß er? Tja, er ist bei der Arbeit. Und wo seid ihr? Hier. Hoffentlich auf den Radiosendern. Viel Spaß.

Ja, meine Lieben, ich mache hier gerade eine Liste nebenbei, wo ich dann weiß, so viele Leute haben dann tatsächlich reingehört. Bei dem Titel oder bei dem Titel. Und mir ist das also ein großes Vergnügen, wenn ich nachher so viele Titel zusammen habe, die nochmal zu spielen. Vicky Leandros zum Beispiel, wo ist er? Ja, das war dann so ein bisschen nachher wieder nach unten gefallen. Also es gibt da bessere Titel, die da wohl angekommen waren. Und wann die Sendung kommt, das wird dann noch gesagt. Und jetzt habe ich erstmal für euch Camouflage, Love is a Child. Und danach habe ich Cascada mit What Hurts the Most. Euch viel Spaß zu diesen beiden englischen Titeln.

Manamana. Ja, ihr Lieben, jetzt habe ich für euch gleich wieder die Sendung für noch eine Stunde. Und dann schauen wir mal weiter, was die anderen Kollegen dann nachher so anbieten an Mucke. Genau. Ja, jetzt geht's hier gleich weiter.

Ja, und zwar mit was Englischen, ne? Carol Nine Feet und Jason Brown mit Jeremy Leavers. Und der Titel heißt Hockin' on You, ein Medley. Und dann, ja, wer hat immer einen Schalk im Nacken? Von früher, in den 60ern. Ja, er ist auch noch ein Schelm heute, der liebe Heinz Erhard. Der erzählt euch doch mal was.

0: Aber es ist so, wissen Sie, wenn man als Dichter völlig unerwartet, so wie heute hier, gebeten wird, oder auch nicht, aus seinen Werken etwas vorzutragen, nicht, dann fasse man sich. Aber kurz, das ist das hüpfende Komma. Der springende Punkt. Nicht? Also, deswegen lese ich Ihnen jetzt einige Vierzeiler vor. Ich kann sie ja auch alle auswendig, aber ich mache es immer besser, wenn es heißt, ein Dichter liest aus seinen Werken. Nicht? Also zum Beispiel, das Leben kommt auf alle Fälle aus einer Zelle. Doch manchmal endet es auch bei Strolchen in einer solchen. Oder hier. Die alten Zähne wurden schlecht und man begann sie auszureißen. Die neuen kamen gerade recht, um mit ihnen ins Gras zu beißen. Nee, das war nicht so gut. Das lassen wir morgen weg. Nee, also. Das gilt nicht. Oder die Nase. Wenngleich die Nas, ob spitz, ob platt, zwei Flügel, Nasenflügel hat, so hält sie doch nicht viel vom Fliegen. Nee, das Laufen scheint ihr mehr zu liegen. Und jetzt. Ich trage mein Haar heute offen. Ja, schön, bitte. Also gut, wir wollen über ausgefallene Dinge nicht sprechen. Also. Ich würde mich ja sehr gerne mal das Klavizimbel setzen und etwas pianieren, soll ich mal? Ja? Oh, ja, ja. Nee, also, ich sage gleich, ich bin nicht Elli Ney, aber trotzdem, ich... Versi. Ach. Nee, das geht nicht. Zu kurz, ne?
1: Los geht's.
0: Geht, ja. Dankeschön. So, vielen Dank, genügt schon, danke. So.
1: Das Klavier ist verstimmt. Ja,
0: aber worüber bloß, ne? Das ist ein schöner Flügel, wirklich. Also ich muss sagen, Sie hören jetzt ein melodramatisches Werk. Die Oase. Die Oase träumt im Schatten hoher Palmen, deren Wedel leise wippen. Genug gewippt, ne? Ein paar tote Menschenschädel, die schon bessere Zeiten hatten, liegen rum. Ja, liegen rum, was soll man sonst machen? Ne? Sonst keine Seele, nicht. Da. Früher klein hatte ich die Augen. Ne? Da. Plötzlich kommen zwei Kamele, erst ein großes, schweren Schrittes. Und dann kleines, leichten Trittes. Sie benetzen ihre Kehle mit des Tümpels drüber Soße. Und dann enteilen die Kamele. Erst das Kleine. Dann das Große.
2: So, ihr Lieben. Jetzt komme ich zu einem Wunschtitel, der natürlich wieder aus... Richtig, aus der Hansestadt Lübeck kommt. Von unserer Jahrzehnten... Hörerin. Ja. Ich weiß gar nicht, ob in Lübeck auch noch andere... im Internetradio oder wo auch immer hören, ne? Aber egal, das ist auch Togal, genau, und das ist hier die liebe Susi, und hallo Susi, sorglos, genau, und die hat sich gewünscht von Audrey Lenders, Playa Blanca, ja, und das spielen wir jetzt erstmal.

So, jetzt kommt noch mal die Hit-Crew zu euch mit James Bond. Ja, 00 nix kommt jetzt mal als Titel. Und danach habe ich Cher mit Strong Enough.

Ja, und einen Kollegen darf ich herzlich begrüßen im hauseigenen Chat bei uns bei Radio Clan. Guten Morgen, lieber Andreas. So, hi erstmal. Ja, jetzt habe ich für euch die Gruppe Chicago, Make Me Smile. Und danach kommt nochmal ein Elvis Presley Remix. I want you, I need you, I love you. Ein Medley. Ganz genau so sieht es aus. Viel Spaß.

Jo, das war ein Remix von einigen Titeln, ein bisschen aufgepeppt, genau. Chris Howland habe ich jetzt für euch und mit Bill Ramsey, zwei alte Freunde. Ja, die können jetzt da oben weiter Mucke machen. Und danach kommt Chris Ria mit Soft Top Hard Shoulder.

So, meine Lieben da draußen, ihr kennt doch alle Clint Eastwood. Das war ja ein begnadeter Schauspieler oder ist immer noch bei uns irgendwie so bei, tümpelt auch so bei knapp 100 Euro, ja, bei 100 Jahre rum. Und da habe ich ein Lied für euch von Clint Eastwood, ja, I Talk to the Tree, und ist mehr so ein Western-Dingens. Und danach habe ich E Nominee. Und zwar das Abendmahl. Viel Spaß.

0: Auf geht's mit Emunia. Enomine.
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Ja, so schnell ist das Lied zu Ende, so wie es gekommen ist. Hätte ja länger gehen können, aber nicht schlecht. So, jetzt habe ich für euch was Älteres von 71, und zwar Chris Roberts. Ich bin verliebt in die Liebe. Boah, muss auch mal gespielt werden. Und Vicky Leandros, Lauf und hol Wasser. Warum? Brennt das hier?

Okay. Das sage ich ja nicht, dass das Lied sich super anhörte, aber ist auf jeden Fall da. Schon ein bisschen älter das Ganze. So, jetzt habe ich den Cliff Richard, My Lock Won't Change, und danach habe ich die, wie heißt sie? Katharina singt die. Ja, und das ist eigentlich dann der Schlusstitel. Ha? Und 54 fängt das nächste an, aber nach dem Titel bin ich dann aber auch verschwundibus. Also Cliff Richard und Caroline. Mit Caroline, Caroline. So, jetzt haben wir es wieder auf Englisch. Also erstmal Cliff Richard mit My Lock Won't Change.

0: Ja, und mit dem Titel verabscheue ich mich da. Wenn ich weg bin, bin ich weg. Und zwar mit, wie gesagt, schon angedeutet, Caroline mit Caroline, Caroline. So einfach ist das.
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Ha, hätte ich ja da tatsächlich noch für die paar Sekunden das Outro reinknallen können. Aber so verabschiede ich mich noch mal ganz kurz bei euch so. Und ich bin damit jetzt raus. Morgen ist, wie gesagt, Donnerstag. Da ist keine Sendung von mir. Dann wieder erst am Freitag um 10 bis 12 und 16.

0: Ja, schönen guten Tag, Mahlzeit. Ach nee, hatten wir ja schon. 16 Uhr bei Totti und bei dem Peter.
1: Hallo Peter. Hallo Totti.
0: Hallo die anderen da auch draußen, vielleicht kurz begrüßen. Du?
1: Ja, am besten machst du das. Ist.
0: In der Liste, ne? Wer alles eingestellt hat.
1: Am besten.
0: Na klar, ich mach das schon. Ja, ihr Lieben, dann ist wieder Radio Clan am Start. Dann Hannis Musikworld, es hat sich nichts verändert seit heute Morgen um 10. Mit Radio White Dragon, Peters Musikdiener, Musikworld Gießen. Dann Piraten, mein Herzradio und Radio Wunderland. Genau. Was hat Peter euch mitgebracht? Er ist für seine Sendung in Deutsch heute verantwortlich. Ich mache heute den englischen Teil. Und jetzt kommt erstmal was ganz Tolles, ein Intro, was ich auch wieder von einem guten Kollegen bekommen habe, wo über uns beiden, ja, gesprochen wird. Nein, mehr gesungen wird. Und danach kommen wir mit unserer Auswahl. Bis gleich.

0: Ja, genau. Jetzt geht die Party richtig los. Du nimmst wieder das Deutsche und ich nehme das Englische am besten. Wie gehabt? Ja, so lange wie du der Meinung bist. Bitteschön.
1: Gut. Anna-Karina Wojcik macht mit Stefan Ross ein Duett. Und zwar, ich habe noch nie so geliebt. Ein Lied, das auch im
0: Englischen
1: aus Dirty Dancing kommt.
0: Okay. Ja, dann haben wir Bruce Honey. Hornsby und The Range mit It's The Way It Is. Ja, das am Freitagnachmittag 16 Uhr bei der schönsten Kaffeezeit.

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2: Ja, und da Peter sein Platz eben verlassen hat, kommt er gleich wieder. Kommt erstmal der Titel Art Garfunkel und J.R. Floss und Lukas Cordalis mit der Boxer.

0: Peter, jetzt zu dir.
1: Ja, jetzt machen wir weiter und zwar mit Bruce Willis. Mhm, etwas ungewöhnlicher, nicht nur Schauspieler, sondern auch Sänger. Und zwar, wer die Serie Moonlight, das Model und der Schnüffler kennt, da singt er nämlich, und zwar Good Loving.
0: Das ist so ein geiles Lied.
1: Eine Live-Aufnahme.
0: Das ist so ein tolles Lied, finde ich. Da wollen wir es mal abspielen.

0: Tja, meine Lieben, so ist das. Jetzt machen wir eben kurz weiter, Peter. Und zwar mit dem Titel...
1: Angelika Meltzer macht jetzt weiter mit Peter.
0: Genau. Und davor hörtet ihr eben Elvis Presley mit Rainbow. Ein Take war das übrigens aus den Studios. Das muss aber nochmal bearbeitet werden. Da hat man einfach zu viel Hintergrund damals gehabt. Und danach habe ich David Hasselhoff. Let's Dance Tonight. Viel Spaß.

0: Klausen.
1: Morgens Alfred, ein frohes neues Jahr wünsche ich dir.
0: Na, vielen Dank. Das neue Jahr hat für mich schon mit ordentlich Ärger angefangen.
1: Wieso das denn? Was war denn?
0: Na, meinen alten Stempel. Den konnte ich wegschmeißen.
1: Welchen Stempel?
0: Na, den mit 1997 drauf. Der ist abgelaufen.
1: Ja, den kannst du doch weiterdrehen auf 1998.
0: Ja?
1: Ja.
0: Na, jetzt ist auch egal. Ich habe zumindest jetzt einen neuen bestellt. Das Lager besorgt mir gerade einen.
1: Na, du musst ja wissen, was du tust. Habt ihr denn auch schon geknallt heute Nacht?
0: Nee. Da machen wir ja schon seit 4 Jahren nicht mehr mit.
1: Wegen der Umwelt, oder was?
0: Nee, das kostet doch alles Geld. Ich habe in diesem Jahr ein Tischfeuerwerk gekauft. Da hat sich Timmy den ganzen Abend drauf gefreut.
1: Und wie war's?
0: Na, es hat nicht gezündet. Die Lunte war nass. Das Tischfeuerwerk war Ella in die Bohle gefallen. Apropos Lunte. Nachher im Bett habe ich es ja noch mal probiert mit dem Tischfeuerwerk. Sowas hast du noch nicht gesehen. Ella ist hochgeschossen, als hätte sie nie was mit der Bandscheibe gehabt. Und ihr ganzes Haarnetz voll mit dem Konfetti.
1: Ganz typisch. Der Haustyrann Alfred, du. Nichts als Blödsinn im Kopf.
0: Na, das, was ich jetzt im Kopf habe, möchte ich nicht als Blödsinn bezeichnen.
1: Du meinst Käffchen?
2: Die beiden. Ja, Peter, dann mach mal hier weiter.
3: Und zwar macht jetzt Barry Lane weiter mit Gib der Liebe Zeit.
2: Ja, Baumann bist du und Klausen bin ich, oder wie war das? Okay, und danach haben wir David Bowie mit nochmal irgendwie was mit Let's Dance. Jo.

0: So, da wollen wir wieder, Peter.
1: Ja, Charlie Cotton macht jetzt weiter. Es gibt verschiedene Tänze. Es gibt den Walzer, es gibt den Rumba, es gibt den Cha-Cha-Cha. Und Charlie Cotton hat jetzt ein Lied gemacht, der meint, der Liebestraum als Twist.
0: Prima. Und danach habe ich für euch Whitney hat Husten. Und zwar I wanna dance with somebody. Kommt da noch was? Nö. Ja, und dann geht es hier bei uns live weiter.
1: Ja.
0: Live weiter sowieso, aber auch mit dem Schnack, ne? Oh, guck mal hier, du. Wir haben nur noch Wolken. 23, immer noch schön warm hier in der Hütte.
1: Ach so.
0: Und 18 Grad
1: Ach,
0: draußen.
1: das geht auch nicht.
0: Das ist doch noch in Ordnung. Ja. Es ist auf jeden Fall nicht so bedeckt wie vielleicht woanders. Okay, dann wollen wir wieder starten.
2: Aufgepasst, Brüder und Schwestern, macht die Fenster zu und stoppt!

Schön Venedig, setzt sich vor sein Hotel, abends isst er schön Abendbrot. Plötzlich ein Italiener zwei Tische weiter, macht eine Verbeugung und winkt ihm zu. Buon appetito! Piemrich steht auf, verbeugt. Piemrich! Isst schön weiter, nächsten Abend die gleiche Szene, er wieder vor seinem Hotel. Der Italiener, der gleiche, sitzt wieder, winkt ihm freundlich zu. Buon appetito! Piemrich! Das geht drei Wochen, geht Piemrich zum Chef des Hauses. Da wissen Sie was, das ist schon eine Frechheit, wa? Jeden Abend esse ich vor Ihrem Haus schöne Sachen. Und dann ist da so ein Landsmann, so ein landsmännlicher Flegel von Ihnen. Und er beschimpft mir immer mit Wörtern, dass das ich mir nicht gefällt. Nicht für den Preis, junger Mann. So, Moment mal, ich muss ja wissen, was der Ihnen so sagt. Auch immer sowas wie Bon Appetito und so ein Quatsch. Oh, sagt er, Moment, das ist ein ganz freundlicher Mensch, der wünscht Ihnen nur einen gesegneten Appetit. Oh Gott, so, das wusste ich ja auch wieder nicht. Das muss ich auf irgendeine Art und Tour wieder gut machen. Nächsten Abend sitzen sie wieder da, der Italiener wieder zwei Tische weiter. Piemrich, jetzt machst du so ein bisschen die Honneurs, winkt ihm zu. Buon appetito, steht der Italiener auf. Piemrich.

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0: Ja, ich danke für den Applaus. Wunderschönen guten Morgen, liebe Hörer. Moin, Conny.
1: Guten Morgen, ihr Lieben. Guten Morgen, Horst.
0: Oh, schreib mir nicht so ins Ohr heute Morgen.
1: Ah, ich bin sensibel. Da musst du dir die Kopfhörer ein bisschen leiser drehen. Das nutzt du alles. Wir sehen ja schon ein bisschen aus, so richtig professionell mit allem drum und dran. Mit
0: Mensch.
1: Mikrofon und Kopfhörer und was nicht alles da. Und ich habe heute Morgen das Erste, was mir heute Morgen passiert ist. Ich will jetzt nicht sagen, die haben mir richtig von Koffer gekackt, hätte ich bald gesagt. Aber mir haben die Schwalben auf meinen Fahrradsattel gesallert, du. Wir haben ja so viele Schwalben auf der Diele bei uns dann, nicht?
0: Und ja, auch. Und immer so, wie jeder das verdient hat, das weißt du doch. Und du verdienst das immer von vorne bis hinten.
1: Was, dass man mir auf dem Fahrradsattel kackt, oder was?
0: Ja, klar, aber das Wenigste.
1: Jedenfalls, ich bin doch morgens auch immer...
0: Schade, dass du auch noch gesehen hast. Dann hättest du die Spur nämlich an einer Büchse gehabt.
1: Du bist eine...
0: Du bist
1: Horst, mein Nachbar, nicht? Also das hätte ich sonst, wenn ich das jetzt nicht gesehen hätte.
0: Nein, ich gehe nicht in die Nachbar, schon gar nicht mit dir.
1: Ach, ihr Lieben, ich sage, ich wünsche euch so einen Nachbarn, wie ich habe. Ich sage, dann habt ihr richtig Spaß im Leben. Oh nee, das ist schon. Und ich habe heute Morgen auch schon, ich mit dem Fahrrad hierher und da habe ich eine alte Zippe gesehen, du. Ja, eine alte Zippe. Weißt du, was eine alte Zippe ist?
0: Nee, erzählst du jetzt sowieso. Kann ich machen, was ich will.
1: Da sind drei Rammler hinterhergelaufen in der alten Zippe. Nicht? Weil eine alte Zippe, nicht eine alte unbedingt, das ist eine Zippe, das ist ein Hase, eine Hasenfrau. Ja, ganz genau. Und die war wohl unterwegs, dann sind sie alle hinterhergelaufen. Also,
0: ja, toll. Spannend, ne?
1: Das hat dich jetzt auch nicht so richtig interessiert.
0: Nee. Ich habe den ersten Morgengruß schon. So, Kaffee ist gekocht, Aufback-Croissants sind im Backofen, kann losgehen, schreibt der. Einen guten Morgen aus dem Oldenburger Land, aus Aschenstedt wünscht euch und den Hörern, also zum Beispiel Thomas mit Frau, der Roland.
1: Ja,
0: der Roland grüßt euch auch. Ja,
1: ja, siehst du.
0: Und natürlich hat die auch geschrieben, die Monika. Guten Morgen ins Radiostudio Stur, wünsche Conny, Horst und allen Zuhörern und meinen Schatz, den ich sehr liebe, einen guten Samstag.
1: Ja.
0: Schönen Sonntag allen, lasst euch nicht stressen und ärgern, bleibt alle gesund. Liebe Grüße, eure Monika aus Nürnheim, das ist doch nett.
1: Das ist sehr nett und da freuen wir uns jedes Mal, wenn du uns schreibst, auf jeden Fall.
0: Genau, richtig.
1: Schönes Ding.
0: Weiter geht's gleich nach der nächsten Musik.
1: Ja.
0: Jetzt gibt's erstmal was auf die Ohren. Jetzt gibt's wieder was für unsere Radio- oder vielmehr Röhrenradio-Freunde. Rudi Schurike aus den 40er Jahren habe ich für euch.
1: Schön.
0: Der kleine Postillon.
1: Oh.

0: Guten Morgen, das Radio-Frühstück.
1: Ganz genau, mit dem kleinen Postillon.
2: Oh, ein bisschen Nostalgie am Morgen, war. Das ist ja wohl unbeschön.
1: Nee, hab ich doch schon, wenn du hier bist. Alten Kerl.
2: Ja, also im Prinzip hast du recht, Jan, muss ich ganz ehrlich sagen. Da. Ich habe auch ein bisschen Nostalgie genossen heute Morgen schon. Aber das hängt jetzt nicht mit den Brötchen zusammen, die ich jetzt mitgebracht habe, sondern das ist richtig was. So, jetzt.
1: Hab ich mal. Die krossen Dinger habe ich mir schon mal zur Seite getan. Die Gummibrötchen, die kannst du nämlich essen.
2: Das sind keine Gummibrötchen.
1: Ich sage immer Abreißbrötchen. Die sind die Gummi, die kannst du ziehen, weißt du?
2: Achso, die man so schön stippen kann in Kaffee denn da.
1: Ja,
2: ne?
1: ja,
2: ganz klar. Nein, und die Bäckerei-Fachverkäuferin heute Morgen, ja, ich sag, die hat also mir heute was Besonderes mitgegeben. Das hatte ich in ähnlicher Weise schon mal, aber dieses Mal ein bisschen anders. Mhm. Und zwar sind es sogenannte Haferflockenbrötchen. Ja, und zwar diese sind ganz ohne Mehl und mit aufgequollenen Haferflocken, hat sie mir erzählt. Und da ist Magerquark im Teich mit drin.
1: Kann ich ja gleich Porridge essen. Porridge heißt das heutzutage.
2: Was kannst du gleich
1: Porridge
2: essen? Porridge. Nein, das sind richtige Brötchen, das siehst du gar nicht. Aber da ist
1: die sieht man gar nicht, die Brötchen. So klein sind die.
2: Ja, die sind ein bisschen kleiner, aber die sollst du auch ja genießen. Kannst lieber eins mehr von essen da, nicht? Und Frischkäse im Teich ist
1: genießen,
2: ganz
1: genossen.
2: Gesund, ja. Und obendrauf habe ich extra noch los gewesen, habe es besorgt. Und zwar geräucherten Lachs und für jeden, ich habe gestern Abend schon gekocht, ich habe vorgekocht, für jeden ein Ei von uns.
1: Schande.
2: Ja, nicht? Und da können wir uns richtig dran wohltun.
1: Kann ja was werden mit dir.
2: Und der kleine runde Tisch ist auch schon ganz voll mit den ganz normalen Sachen, die wir so dann nebenbei noch wegfrischen.
1: So, der nächste Morgen, gut ist dran jetzt.
2: Tatsächlich.
1: Mhm. Guten, ihr Lieben, schreibt er. Guten Morgen, meinst du wahrscheinlich, Thomas?
2: Wahrscheinlich wohl.
1: Wünsche euch ein schönes Wochenende, einen schönen Tag. Passt auf euch auf und macht das Beste draus aus dem Tag. Gruß, Thomas. PS, Schatz, ich liebe dich.
2: Oho, damit.
1: Nein, ja wohl nicht mich mit, ne?
2: damit haben wir das weitergeleitet, auf jeden Fall. Mhm. Nicht? Und jetzt könnt ihr beiden euch auch an den Tisch setzen und schön zusammen frühstücken. Und das tun wir jetzt auch mit unseren Haferflockenbrötchen, ja.
1: Ja, die isst du, die Dinger, ich nicht.
2: Sei doch nicht immer so abweisend. Ich weiß gar nicht. Morgens. Ich muss dich erstmal mit der Laune ein bisschen hochfahren. Jetzt das
1: Moin,
2: mal.
1: Ihr beiden. Freue mich über eure dufte Unterhaltung. Wünsche euch in den vielen Hörern im Weltweit Web ein schönes Wochenende. Liebe Grüße von Gernot aus dem schönen Märkisch-Oberland.
2: Gernot, wir grüßen dich auf jeden Fall.
1: Ja.
2: Schön, ja. Richtig, jetzt hätte ich fast was Falsches gesagt, aber ganz egal. Nein.
1: Ich bin auch im Frühaufstehen. Ich habe den Mund voll. Jetzt muss ich erstmal Musik spielen hier.
2: Ja, mach das mal eben.

0: Sheila B. Devotion, Spacer. Wunderbar.
1: Ja, heute Morgen ist ja noch nicht so das richtige Sommerwetter an sich. Nee, nee. Also ich
0: Wetter haben wir nicht.
1: Nee. Nee, ich habe eine dicke
0: Kommt ja nachher erst das Wetter.
1: Ja, das kommt nachher noch. Ja, ja, ja. Nee, aber wenn ich so aus. Ich bin ja nur mit dem Fahrrad hier ganz hergefahren. Ich weit über 600 Meter. Und naja, nun, das ist.
0: Ja, das interessiert jetzt ja gar nicht.
1: Nicht.
0: Das erzählst du jedes Mal wieder.
1: Tatsächlich.
0: Ja, ja. Mhm. Ich habe eine Frage an dich. Was ist tiefer, Teller oder Tasse?
1: Eine Tasse.
0: Nee.
1: Wieso?
0: Die Oder.
1: Ja, okay, hast gewonnen, ja. Ja, ja, ja, du hast gewonnen. Das ist, also ich...
0: Fiel mir gerade eben ein, weil der Gernot geschrieben hat, merke ich, Oderland. Ja, ja, Oder. Ja, fiel mir das gerade eben wieder ein, Teller-Oder-Taste.
1: Ja, also das heißt also, ich muss mich jetzt einmal kurz zurücklehnen während der nächsten Musik und dann muss ich mich böse konzentrieren darauf, was ich heute noch alles an Fragen gestellt bekomme.
0: Das kann passieren, ja, ja. Ja. Das weißt du ja vorher nicht.
1: Nee, das weiß ich vorher nicht.
0: Das ist ja das Schöne daran.
1: Das macht die ganze Sache ja auch interessant und für euch auch an sich, die ihr uns noch gar nicht so oft gehört habt, wenn wir uns hier treffen, also ich weiß überhaupt nicht, was Horst vorbereitet hat und Horst weiß überhaupt nicht, was ich irgendwie mal an Themen aufgeschnappt habe, was ich hier heute so und so treffen wir uns hier und das ist richtig ein richtiges schönes Frühstück, wo ihr dran teilhaben dürft dann und wir bei euch mit am Tisch sitzen dürfen. Das ist schön, wenn das Radio läuft und da freuen wir uns drüber. So.
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0: 8.17 Minuten. Schönen guten Morgen, liebe Autofahrer. Ich habe eine Meldung für die Autobahn A27, das Walsrode Richtung Bremen. Zwischen Walsrode West und Verden Ost steht ein defekter PKW auf dem Standstreifen. Aufgepasst dort. Ansonsten habe ich nichts weiter. Wünsche natürlich allen unterwegs wie immer heute Morgen eine gute, eine sichere Fahrt. Da, wo es geht, kommt gut durch.

0: sitzen wir beide drin.
1: Ja, dann.
2: Männer, Männer.
1: Ja. Oh Gott, oh Gott, ja. Ja.
0: Manna, ja. Manna. Und schon geht's los mit unserer Wunsch- und Grußbox heute. Manna. Wer hat denn was gebracht?
1: Also, wir haben 4 Zuschriften bekommen.
0: Tatsächlich? Ja, der Hase,
1: das heißt, hergehobbelt. 4 Zuschriften, nein, wir haben mehr bekommen, aber wir müssen ein bisschen aussortieren, das nützt nichts, sonst kriegen wir das alles nicht in die Sendung rein. Wir haben einmal, der Egon hat geschrieben.
0: Egon
1: hat geschrieben, ganz genau. Dann hat der Andras geschrieben, ich sage mal Andras, nicht Andreas, sondern Andras hat er geschrieben. Ja, dann stimmt's wohl. Der Jan und der Dennis und Anja, siehst du, und mit Dennis und Anja fangen wir nämlich heute an.
0: Tatsächlich.
1: Ja, ganz genau. Und zwar, jetzt muss ich mal eben gucken. Achso.
0: Das richtige Brille absetzen.
1: Ja, nee, habe ich jetzt hier schon. Und zwar, sie haben noch einen Hinweis. Und zwar auf dem Flohmarkt Roter Sand, samstags und sonntags von 6 bis 13 Uhr, da kann man nach Schnäppchen und Raritäten suchen.
0: Tatsächlich.
1: Ja, und der Flohmarkt auf der Bürgerweide, der findet auch immer in den Sommermonaten April bis August immer regulär jeden Sonntag statt. In der kalten Jahreszeit auch immer im Hansa-Carré, dass das verlegt, weil das da trocken ist. Ja, das nur als Hinweis insofern. Und einen Musikwunsch habt ihr natürlich auch.
0: Nee,
1: den wollen wir auch, den will Horst euch ja gerne erfüllen. Hat er rausgesucht auch. Und zwar das die Broken Wings von Mr. Mister.
0: Tatsächlich.
1: Ja, den wollen wir mal hören.
0: Tatsächlich?
1: Ja, sag ich dann. Ganz für
0: Broken Wings.
1: Für Dennis und Anja.

0: Guten Morgen, ihr Lieben. Hier kommt The Voice, Conny Heidmann.
1: Auf Tag 24 können wir schwören, deshalb ist Horoskop auch gleich zu hören. Das Horoskop. Die Konkurrenz will dich austricksen. Keine Chance. Du bist sehr clever und willst alles sehr schnell durchschauen. Bleib cool und achte mehr auf Schlaf. Stier. Selbstbewusst vertrittst du deine Überzeugung. Dadurch treibst du deine Karriere voran. Handle nicht zaghaft. Sichere deine Vorteile. Nur wer Sehnsucht kennt, weiß, was du leidest. Zwillinge. Achtung, denke an die Suchtfalle, besonders beim Alkohol. Privat oder beruflich, du musst und willst einfach wissen, woran du bist. Krebs. Du bist ungeheuer flexibel, hast Schwung, Ausdauer und gute Ideen und sorge im Arbeitsbereich für Klarheit und Entspannung. Deine Energiekurve steigt und du findest wieder zu dir. Löwe.

pass auf, jetzt das Geld schön zusammenhalten. Versprich heute nicht mehr, als du halten kannst, nur weil du nicht Nein sagen kannst. Du tust niemand einen Gefallen damit. Jungfrau, unterliege nicht dem Zauber falscher Schmeicheleien. Du hast immer das Gefühl, dass hinter deinem Rücken getuschelt wird. Das sind wirklich die anderen oder liegt es an dir? Waage. Nur wer bereit ist, über sich selbst hinauszuwachsen, findet Achtung und Anerkennung. Die Venus verspricht deinem Liebesglück eine erfüllte Zweisamkeit. Skorpion. Du hast große Lust auf Feiern, Lachen und Flirten. Ein Funke kann überspringen. Dein Partner wartet auf eine kleine Aufmerksamkeit. Tu ihm diesen Gefallen. Schütze. Auch wenn es privat gerade Stress gibt, beruflich wirst du dafür entschädigt. Und zwar mit einem dicken Lob von deinem Chef. Du hast keine Zeit, um noch lange zu überlegen, sonst ist der Zug weg. Steinbock. Ganz ohne Schwierigkeiten geht die nächste Zeit nicht vorüber. Jetzt ist Freude und Fröhlichkeit angesagt. Geh auf eine Party oder lade Freunde ein, mit denen du dich gut verstehst. Wassermann. Hör dir alle Vorschläge gut an. Behalte deine Meinung jedoch für dich. Die Zeit ist noch nicht reif für freundschaftliche Kritik. Die Planeten heizen nun richtig ein und alles wird machbar. Super für eine neue Liebe oder für eine Auffrischung des Liebeslebens allgemein. Fische. Klammer nicht. Lass deinen Partner in Liebe ziehen. Dann kann er auch zurückkommen. Vorsicht, Blutdruckschwankungen sind möglich.

0: Helene Fischer mit dem FIFA World Cup 2026, ihr Lied zur Fußballweltmeisterschaft.
1: Ein wunderschönes Lied ist das. Ja.
0: Ja, wenn du das sagst, dann muss das sehr wunderschön sein.
1: Ja, ich bin sehr emotional angefasst, ja.
0: Ja, das bist angefasst?
1: Ja.
0: Wer befasst dich denn an? Ja, mit der Zange.
1: Ja, du sitzt. du bist ein Ekelpaket vor dem Herrn. Das gibt's überhaupt gar nicht da.
0: Vor dem Herrn?
1: Nein, ich habe mich letzte Woche gerade gewaschen. Also beim Besten. So schlimm kann es ja nur nicht sein. Na, ist so. Ihr Lieben, es ist so, wenn ihr uns erreichen wollt, ja, es gibt ja auch viele Urlauber hier im schönen Norden oder sonst irgendwie, die uns jetzt mal gerade zum ersten...
0: Jetzt sind noch keine Ferien, sind noch keine Sommerferien.
1: Nein, aber es gibt trotzdem Urlaub. Es gibt auch Rentner, die hier in Urlaub sind oder sonst irgendwas. Oder die noch älter sind wie wir oder weiß der Deibel was. Und zwar, ihr könnt das auch schreiben einmal und zwar unter studio@radioweser.de. Da könnt ihr uns erreichen. Und wer uns gerne im Studio direkt erreichen möchte, hier geschrieben natürlich WhatsApp 0421 277 2942. Das sage ich nachher nochmal. Also legt euch schon mal einen Stift und Papier hin. Könnt ihr das nachher nochmal mitschreiben. Ja, ganz genau. Und wir bitten auch immer darum, wenn Musikwünsche und sowas eingereicht werden oder Grüße, dann bitte so nicht immer diese neue Art und Weise in Abkürzungen zu schreiben. Also ich sitze manchmal vor den Zetteln und weiß einfach nicht, was das bedeuten soll, weil ich mit den Abkürzungen nichts anfangen kann. Einfach normale Worte benutzen. Die kann der alte Mann auch verstehen. Genau. Dankeschön.
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0: Einer der Gip-Brüder, der Robin, nämlich Robin Gip mit Juliet hier beim Radio Frühstück.
1: Ja. Hör ich. Mana, Mana.
2: Ja. Warte kurz. Ja.
3: Mana, Mana.
0: Und schon wieder einer.
2: Ja, das haben wir, und zwar der Jan. Jan hat uns eine Mitteilung zukommen lassen.
0: Jan aus Wedel bestimmt.
2: Ja, das ist aber jetzt, die haben wir auch aus der letzten Woche mit rübergezogen, deswegen stimmt das Datum auch nicht mehr. Also das, was er hier beschreibt, das ist ein Marinefliegerstützpunkt, der offene Tore gehabt hat. Das war jetzt aber schon leider Gottes. Aber wir erfüllen dir den Musikwunsch, den du hattest, und zwar, das ist A Trilly Frilly Love Song von Kings auf Günther. Jan, für dich die Musik, die Horst dir jetzt.
0: Der, ich dachte, du willst mal singen heute.
2: Wer, ich?
0: Ja.
2: Nein, du spielst doch die Musik, ja. Also
0: kannst du mal eins singen hier für mich?
2: Meinst du, ich sollte das irgendwann mal tun?
0: Ja, klar.
2: Aber jetzt.
0: Du musst ja eine Quetschkommode mit und dann spielen.
2: Oh, hast du das schon mal gehört, wenn ich Quetschkommode spiele?
0: Ja, ja, klar.
2: Ich sage es ja.
0: Laufen alle weg.
2: Nun denn. Und jetzt für Jan.

0: bei Kings of Günther, ne?
1: Ich habe mir das eben gerade vorgestellt. Eine Frühstücksgesellschaft morgens, schon sehr früh, um den gedeckten Frühstückstisch, eine Polonaise in Tufeln und Bademantel.
0: Warum nicht?
1: Und immer wenn die Musik ausgeht, darf man sich hinsetzen und das essen, was einem gerade vor der Nase steht da.
0: Das ist eine gute Idee.
1: Früher hieß das immer, die Reise nach Jerusalem hieß das immer, weißt du? Und dann wurde immer ein Stuhl weniger gestellt zuletzt. Aber wenn man sich heute...
0: Er hat früher auch Sackhüpfen gemacht, mein Lieber.
1: Ja, ganz genau, richtig. Aber das ist ja auch schon etwas weniger geworden. Insofern,
0: mit Sackhüpfen,
1: ja, ganz genau, ja. Weil einem die Bandscheiben ja auch nicht mehr ganz so daherhalten, nicht? Das ist ja einfach so. Naja, aber so eine Polonaise um den Frühstückstisch, das hätte doch auch mal Gesicht, oder? Und das alle mit Tufeln und sowas. Und dann immer, wenn die
0: das Musik, was für dich, ne?
1: Ja, ja, da habe ich ja schon wieder Spaß dran, auf jeden Fall. Du. Ich bin ja ein Mensch in der Richtung, der so einen Blödsinn mitmacht.
0: Tatsächlich. Also,
1: ja, das ist so. Nur wenn mir einer den Stuhl wegzieht, das kann ich nicht sogar. Ich komme jetzt ja echt schlecht hoch dann, weil ich mir den Kaffee über den Panzer gegossen habe. Nein, das mache ich nicht mehr. Da bin ich doch wesentlich gesellschaftlich günstiger geworden.
0: Günstiger?
1: Ja, das kann man sagen. Doch. Man kann mich schon wieder einladen, das geht.
0: Meinst du?
1: Ja, es war schon mal schlechter, aber es ist so echt besser geworden. Das weißt du ja. Ja,
0: ne? Ja, und wenn es da wohl Schnittchen gibt?
1: Schnittchen finde ich immer, fand ich früher mit 17 schon klasse. Ja, genau.
0: Und hast du die Schnitte gesehen,
1: ja,
0: ne?
1: Heiße Schnitten waren noch besser. Ja. Aber das ist ja eine andere Sache. Wir sind ja mittlerweile beim Frühstück und wir unterhalten uns über Frühstückseier und all sowas in der Richtung.
0: Frühstückseier.
1: Zumindest solange das Mikrofon auf ist. Ja, genau.
0: Richtig. Ede kommt zur Arbeit, ne? Hä? Nach dem Wochenende. Es ist Montagmorgen und dann trifft er seinen Arbeitskollege und sagt, was hast du denn gemacht am Wochenende? Naja. Guck mal mit an der Seite, ich will dir mal was fragen, sagt er ganz leise ins Ohr.
1: Ja.
0: Sag mal, schreit deine Frau auch immer so, wenn die kommt? Nee, sagt er, die hatte mal einen Schlüssel mit.

0: DJ Bo aus der Schweiz mit Summertime.
1: Ja,
2: Männer, Männer.
0: Siehst du, wir haben wieder einen aus der Wunsch- und Grußbox.
1: Ja, ja, richtig.
0: Conny hat ihn zumindest in meine Foto jetzt gerade.
1: Ja, ich, das ist alles ordentlich, ja, kann ich gut lesen.
0: Deswegen,
1: ja, und zwar der Andras. Und da steht aus Weseterkamp. Also ich kenne einen Westerkamp, das ist bei Fisbeck da hinten, aber Weseterkamp, ist ja auch ganz egal. Jeweils Andras hat uns eine Nachricht zukommen lassen und zwar, moin Jungs, alles klar bei euch? Bei uns hier ist alles klar.
0: Ja,
1: bei uns geht's auch noch.
0: Conny, ich muss wieder aufräumen heute.
1: Ich sag, ja, das ist, Dankeschön, das ist mir schon klar. Danke erstmal für euer Senden, macht bitte, bitte weiter so. Es ist Wochenende, juppie!
0: Ja. Ja, genau.
1: Und einen Musikwunsch hast du auch, mein Lieber. So wie es früher war am Lagerfeuer der Prärie. Na, da wollen wir mal gucken, was das für ein Titel ist da. Nicht?
0: Von Walder Zürbrück.
1: Von Walder Zürbrück, ganz genau. Richtig.

0: Gibt das hier eigentlich auch mal einen Wetterbericht oder was?
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2: Ja, Wetter haben wir heute, ne?
3: Ja, ein bisschen herbstlich ist das noch, aber...
2: Ein bisschen Wind.
3: Ja, das...
2: Können guten Drachen hochkriegen heute.
3: Ja, da kannst du... Ja, aber wie kriegst du sie auf den Tisch? Was sag ich da Papier denn
2: überhaupt? Hier, guck mal rein. Ja. In Bremen wechseln sich am Morgen Sonne und Wolken ab. Bei Werten um die 14 Grad im weiteren Tagesverlauf sollte der Schirm nicht vergessen werden. Ja, es regnet. Ja. Temperatur erreicht 18 Grad. Am Abend gibt es in Bremen nur selten Lücken in der Wolkendecke. Bei Temperaturen von 13 bis 16 Grad. Auch in der Nacht ein Teil des Himmels mit Wolken bedeckt. Thermometer fällt bis auf 11 Grad zurück.
3: Ja, der 11 Grad, das ist, da musst du schon eine Jacke, wenn du nachts nach Hause kommst.
2: Bettschuhe anziehen.
3: Ja, besser.
2: In Bremerhaven gibt es auch am Morgen mehr Wolken als Sonne. Temperatur liegt bei 14 Grad. Im weiteren Tagesverlauf sind anhaltende Schauer zu erwarten. Temperatur steigt bis auf 15 Grad an. Abends ist es in Bremerhaven überwiegend dicht bewölkt. Und die Luft kühlt sich bis auf 13 bis 15 Grad ab. In der Nacht kann es zeitweise etwas regnen und die Temperatur fällt dort bis auf 12 Grad zurück.
3: Oha, dann müssen wir heute Abend ja Grog trinken, du.
2: Das ein Grad mehr als in Bremen.
3: Junge, exactly. Nee. Ja, wie es denn so ist, oder?
2: Gucken wir die Knochen noch an?
3: Ja, die Knochen wäre damit wie Jungenheiben ist.
2: Willst du wissen?
3: Ja.
2: Auf das Wohlbefinden wirkt sich die Witterung überwiegend positiv aus.
3: Oha.
2: So herrscht vorbereitet gute Laune, man fühlt sich munter und ausgeruht.
3: Tatsächlich.
2: Kaum ein Wehwehchen plagt den Körper. In den frischen und kalten Morgenstunden können allerdings verstärkt rheumatische und asthmatische Beschwerden auftreten.
3: Wenn sonst nichts ist.
2: Naja, ne? Gucken wir uns Sonntag auch noch an. Die derzeitige Witterung verursacht vermehrt Kopfweh, Migräne, Attacken, dann geht's wieder los.
3: Ja, das kommt
2: von... Stoffwechsel und Durchblutung sind beschleunigt.
3: Tatsächlich.
2: Und aufpassen, dass du schnell zum Klo hinkommst heute.
3: Ja, da musst du immer sehen,
2: dass
3: die Tür nicht abschließen tust. Dann.
2: Menschen, die unter Bluthochdruck leiden, sollten sich heute etwas zurückhalten. Der Tiefschlaf ist nicht immer erholsam. Das kann mitunter zu schlechter Laune führen, mein Lieber. Du bist immer schlecht gelaunt.
3: Ja, weil ich immer die Decke wegstrampel, das ist immer das Problem.
2: Ja?
3: Und dann kriege ich kalte Füße und dann muss ich Bettschuhe anziehen. Das nützt nur alles nichts. Ja, wie es denn so ist, Junge.
2: Da machst du was mit bei dem Kerl.
3: Ach, Lora Wehr, so wie da ist, du, den muck der alte Buben, du. Exakt, mal. Also das habe ich jetzt auf heimischem Plattdeutsch gesprochen.
2: Heimischen Plattdeutsch, ja.
3: Traurig, ja. Da verfalle ich immer wieder. Lass das Wetter so, wie es ist. Alles klar.
2: Alles klar.
3: Wir
2: Schiff kann sinken.
3: Wir leben damit.
2: Genau.

0: Rio Reiser, der Junimond. Es ist vorbei.
1: Ja, das ist vorbei. Also ich
0: du kannst nach Hause gehen, es ist vorbei.
1: Nee, ist ja noch nicht vorbei. Wir möchten einen Moment. Du warst hier noch als Rumszeit, du da mögen. Und ich muss nachher ja auch noch. Ich kann natürlich gerne gehen, dann musst du allerdings fegen, nicht?
0: Das, das glaubst du wohl nicht selber.
1: Also ich
0: hab, ja, kommst du hier gar nicht raus, mein Lieber.
1: Ich weiß, ich habe neulich was erlebt. Also das war hoch interessant, du. Ich
0: kann gar nicht angehen.
1: Doch,
0: was erlebst
1: du
0: denn?
1: Und zwar, wir haben uns mit ein paar Kumpels, haben wir uns, einer davon hat so eine, wie nennt sich das, auf so einem großen Fernseher, wo man Autorennen fahren kann. Ja, ganz, ganz genau. So, da haben wir so ein Publing-Viewing gemacht. Da.
0: Publing?
1: Und, ja.
0: Ja, ja, genau.
1: Und so mit Schwienschwengel und Kartoffelsalat, weißt du, also für die Außerhäusigen, also Bockwurst und Kartoffelsalat haben wir schön vorweg gegessen. Und dann hat
0: vorweg?
1: Ja,
0: was haben wir denn mit Mangen gegessen noch, oder anderes?
1: Nö, so, immer so an, denn, nicht? Naja, bis das alle.
0: Knabbertüch, ne?
1: Und jeder durfte sich dann in diesen Stuhl setzen, wo ein Lenkrad vorne vor ist, weißt du, links Gaspedal und den ganzen Kram, ein riesengroßer Fernseher davor.
0: Ganzen
1: und,
0: Kram.
1: Und
0: ja.
1: Dann hat jeder die gleiche Rennstrecke gefahren. Und das war hochinteressant.
0: Ja, ja, ich lasse auch öfters mal einfahren, ne? Mhm.
1: Ja, das ist auch hochinteressant. Für denjenigen, der denn kein Taschentuch hat, wahrscheinlich. Ja, um die Tränen abzuwischen. Aber, nee, und das war wirklich, und es hat wahnsinnigen Spaß gemacht. Und nachher später, weißt du, weil wir hatten alle so ein bisschen Verdauungsschwierigkeiten und da haben wir gesagt, ach, einen Verdauungsschluck können wir trinken, das nützt nur alles nichts. Und dann haben, ja, ganz genau, die haben wir dann auch weggemacht. Und dann haben wir Verdauungsschluck getrunken und zwei, und weil wir Pudding gegessen hatten, auch noch einen dritten. Und du glaubst es nicht. Wir,
0: nee, das sowieso nicht. Das
1: wir haben ja nun das Lenkrad im Haus, wir waren ja nicht im Auto, sondern wir haben ja im Haus da gesessen und haben auf dieser Konsole gefahren oder wie das da heißt. Du glaubst nicht, drei Körnchen getrunken, ja, nach dem Essen. Du glaubst gar nicht, was das mit dir macht beim Autofahren. Das ist,
2: du hast ja eine Scheibe.
1: Das ist so, ne? Krass.
2: Du hast ja wirklich eine Scheibe, ne?
1: Das, du wirst dermaßen langsamer und das ist so krass, das sollte sich jeder einmal tun, damit er weiß, was Sache ist, wenn man mal Alkohol getrunken, was man ja nicht soll, und nee, dann nee. Meint, angeblich dann noch nach Hause fahren zu müssen.
0: Gib her, ich will nicht, sag ich auch immer.
1: Wenn du das mal erlebt hast, dann sagst du, das mal erlebt dann nie wieder. Also beim besten Willen. Das ist hochgradig interessant, das einfach
0: hochgradig
1: auszuprobieren an so einer Konsole, wie man extrem langsamer wird.
0: Tatsächlich?
1: Ja, ist hochinteressant, auf jeden Fall.
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0: Sister Sledge. Ja. Lost in Music.
1: Oh, jawohl, ja. Das war ja zu meiner Disco-Zeit noch. Oh, hast du auch schon mal gesehen, wenn ich Disco getanzt habe. Oh,
0: oh, oh. Kannst du gar nicht tanzen.
1: Wer? Ich kann nicht tanzen.
0: Kannst du nur noch rumknabbern.
1: Ich war, Pfeife. Das habe ich auch gemacht, ja. Muss ich ganz ehrlich sagen.
0: War und Knabberer war ja.
1: Ja, ja. Und das war ja auch.
2: Manna.
1: Ja, ja.
0: Das wollen wir nicht vergessen.
1: Das
0: wir haben noch einen, ja.
1: War ja auch eine schöne Zeit. Manna. Und heute machen wir es nur ein bisschen anders. Ganz genau richtig. Also. Der Egon aus Wulsdorf hat geschrieben.
0: Egon, du hast ja nur.
1: Das.
0: Und gab's mal ein Lied von Egon.
1: Ja, das war es.
0: Das ist nur aus Liebe.
1: Ja. Und so, richtig. Und zwar, er schreibt.
0: Mir fällt's noch wieder ein.
1: Die haben alle was mit dem Flohmarkt im Augenblick. 21. Juni 2026 in Bremerhaven.
0: Gibt's, glaube ich, eine Salbe für gegen Flöhe, oder?
1: Ja, da gibt es sicherlich Flohsalbe für, ja. In der Nähe von einem schwedischen Möbelhaus in Bremerhaven findet ein großer Flohmarkt statt. An den vielfältigen Ständen unserer Hände können die Besucher Schnäppchen handeln, feilschen, bis der Preis stimmt und dann den Trödel, dass denn der Besitzer wechselt. Ganz genau. Siehst du, Egon, und einen Musikwunsch haben wir auch, den du hast. Und zwar der Flohmarkt ruft von Deichkind TV, Horst.
0: Tatsächlich.
1: Hast du das rausgefunden?
0: Deichkind?
1: Ja.
0: Weiß ich auch nicht genau.
1: Ja, dann hören wir mal rein.
0: Featuring Herr Spiegelei.
1: Wer?
0: Herr Spiegelei.
1: Spiegelei? Nee.
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Juhu, brauchst du Games oder gar neue Schuh? Nur zu, der Flohmarkt ruft, alles klötert und staubt. Vielleicht findest du ja was, was du brauchst.

Schwester haben? Er passt total gut zu dir, echt. Steht dir? Das geht total leicht wieder ab. Das ist nur Staub. Ist ein bisschen nass geworden, das läuft aber noch. Ja, ja, der läuft noch. Der geht auf jeden Fall. Nein, die sind neu, also wie neu. Das ist ungetragen, habe ich nie benutzt, ungewaschen. Guck's dir an. Nee, eine Tüte habe ich keine mehr. Das ist die Spezialversion, die ist total rar, habe ich damals viel Geld für bezahlt. Ein Igel kostet das das Doppelte, das sag ich dir. Wir sind auch auf dem Flohmarkt, da handelt man. Was willst du denn geben? Nee, sag du zuerst. Nee, 20. Nee, 20.

0: Conny. Conny.
1: Ja.
0: Der Flohmarkt ruft.
1: Ja.
0: Ist
1: ja.
0: Das nicht?
1: Doch, ich habe auch schon mal was auf dem Flohmarkt gekauft, ja. Doch, doch, doch. So ein dies und das und warum auch nicht, aber ja? In letzter Zeit an sich.
0: Getragene Socken oder so?
1: Nee, das Loch davon. Also wirklich, Loch im Socken gekauft, ja.
0: Genau. Der Flöhe eben, ne?
1: Ja, ja. Hab ich dir, ich habe ja neulich wieder eine Erfahrung gemacht, du. Also, wirklich was Gutes, kann man nur weiterleiten. Und zwar, seltsamerweise kam ich nach Hause und hatte das ganze Gesicht voll, ich war in eine Brennnessel gefallen. Und weißt du, wie das aussieht,
0: ja,
1: wenn
0: das
1: du...
0: Ich dir, ja.
1: Ja, das weiß ich.
0: Hast du wieder einen über den Toast getrunken?
1: Wer, ich?
0: Ja, wer denn sonst?
1: Das mache ich nie. Also, nee, nee. Also nicht, bei weitem nicht mehr so oft wie früher, sage ich jetzt mal, als wir noch zur Disco gegangen sind. Da kam man ja schon ziemlich Nein, ich kam mit dem Fahrrad nach Hause und ich weiß gar nicht wie, auf einmal ist mir so ein Reh vom Fahrrad gesprungen und ich musste die Handbremse ziehen, also die Vorderradbremse, weil die Rückbremse nicht mehr so gut geht. Und diese Vorderradbremse, die hat das verursacht. Die hat auf einmal so nach rechts gezogen, das kannst du dir nicht vorstellen. Und dann bin ich auf eine Böschung gekommen, bin aber nicht in den Graben geknallt, bin aber über den Lenker gegangen und dann mit dem Kopf in eine Brennnesseln gefallen.
0: Ja, schön.
1: Ich komme nach Hause, ich gucke...
0: Soll ja gesund sein, Brennnessel, ne?
1: Ja.
0: Vor allen Dingen im Gesicht.
1: In dem Augenblick und zur Uhrzeit konnte ich aber in dem Moment darauf verzichten, weil da hatte ich das nicht so mit Schönheit. Aber ich gucke in den Spiegel, ich denke, Mann, wenn du morgen früh, das brannte im Gesicht, wie verrückt du. Und da habe ich noch
0: ehrlich,
1: dran,
0: ne? Meine Oma... schönes Brennen im Gesicht, ehrlich.
1: Meine Oma hat mir mal erzählt, weil die hatte immer so Hausmittel und all sowas.
0: Rasierwasser musst du nehmen.
1: Das kann man sicherlich, hatte ich da.

0: Säure von der Brennnessel. Und dann brennt das auch gar nicht mehr. Und so ganz langsam, also ich sah morgens beim Frühstücken, also schon von der verhältnismäßig. Ich
1: habe den Schützer nicht gehört, Mensch.
0: Wieso das denn nicht? Man muss für alles gerüstet sein, mein Lieber. Das ist einfach so. Das war der Tipp des Tages ungefähr.
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1: Ganz genau, mit Steam und Nana. Hey, hey, goodbye.
2: Ja, weißt du eigentlich, dass du gar nicht weißt, wer hier neben dir sitzt?
1: Nee.
2: Das ist eine Ehre, dass ich hier sitze. Weißt du, warum?
1: Nee.
2: Und so, du weißt gar nicht, was du an mir hast. Weil alleine, mein Name ist ja Konrad. Der richtige Name ist ja Konrad. Gut, ich heiße mit richtigen Namen Konrad Bernhard Arthur, aber darauf bestehe ich ja gar nicht mal unbedingt, sondern einfach nur Konrad mit richtigen Namen. Ja, danke schön, mein Lieber. Und zwar, der Name bedeutet ja,

0: Der kühne an Rat, Konrad, ja, der gute Ratgeber. Und zwar ist das ein, ich habe das zugespielt bekommen, und zwar ist ein germanischer Name.
1: Germanski.
0: Ja, genau. Und der heißt der weise Ratgeber. Wird allgemein sehr geschätzt. Seine Logik und sein Wissen werden von allen anerkannt. Seine Freunde mögen ihn wegen seiner unbeschwerten Geselligkeit. Gern hat man ihn zum Vertrauten. Und es ist schön.
1: Wie musst du die hier motivieren, ne?
0: Ja, und es ist schön, Konrad zu heißen. Ja, da freue ich mich jetzt.
1: Freut er sich?
0: Ja, wenn sich sonst so keiner freut, aber jetzt geht's mir wieder gut.

0: Ein Kuss in Paris, Maite Kelly.
1: Moin, moin, ihr Lieben.
0: Aber hallo, moin, moin.
2: Das sag ich dir, du. Nee, aber heute Morgen, du, wie ich in den Spiegel geguckt habe, ne, ich weiß, ja. Du, weißt du, was ich...
0: CBA, Konrad, Bernhard, Arthur, umgekehrt wie das ABC, schreibt Roland. Emil, Dieter wären dann die anderen Namen gewesen, vor Konrad.
2: Ja, das kann gut angehen, ja.
0: Ja, wenn es dann weitergeht, Horst, Gerd, Fritz, Emil, Dieter.
2: Aha, das wusste ich gar nicht, dass es da eine Liste gibt. Naja, aber mag ja sein, sicherlich, natürlich. Nicht. Was wollte ich
0: jetzt? Ich habe den einen Vornamen.
2: Ja, das ist, es reicht ja auch.
0: Die haben ja früher immer zu mir Hossi gesagt. Hossi.
2: Hossi?
0: Ja, ja.
2: Das wusste ich noch gar nicht.
0: Von Niedlich Jung war von Horst damals, von ja. Bonanza.
2: Tatsächlich. Ach ja, stimmt. Ja, ja, Bonanza, genau, richtig da, ja.
0: Weißt du noch, ne?
2: Ja, ja, ja, ja, ja, genau. Hops Hing kannte ich auch noch da.
0: Ja, wenn es um Essen geht, dann bist du schnell dabei, ne? Ja, ist klar.
2: Ja, aber was ich mich heute Morgen gefragt habe.
0: Flühlingslolle, ne? Lolle.
2: Die Flühlingslolle, die hatte er auch mal dabei. Aber was ich mich heute Morgen wirklich gefragt habe, das war, warum hat man auf dem Kopf immer weniger Haare im Spiegel. Ich stand vorm Spiegel, auf dem Kopf immer weniger Haare und in der Nase immer mehr. Mm. Und in den Ohren. Das ist so unlogisch. Dann kannst du auch auf dem Kopf bleiben da, nicht? Und dann habe ich mir das überlegt, habe gesagt, nee, das musst du an der Seite ein bisschen abschneiden und auf einmal pock, Licht aus. Ich sag, was war denn jetzt? Weißt du, was passiert war? Ne? Beim Abschneiden von der Ohrhaare habe ich mir das Kabel vom Hörgerät abgesäbelt. Sowas Blödes, du. Also, naja, Gott.
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0: 9:40 haben wir es. Schönen guten Morgen, lieber Autofahrer. A27, das ist eine ungesicherte Unfallstelle Richtung Bremen, Richtung Bremerhaven, inklusive zwischen Ilpol und Schwanewede. Dort eine ungesicherte Unfallstelle. Passt auf, wenn ihr dann vorbeikommt. Ansonsten natürlich allen unterwegs, wie immer, eine sichere Fahrt wünschen wir. Kommt gut durch.

0: Tracy Ullman und Breakaway.
1: Oh, yes, ist so. Was habe ich danach getanzt? Du bist mir das in den Rücken geschossen, ist du. Oh, ich sag dir das
0: ein
1: so.
0: Ein Hexenschuss?
1: Auch. Ja, hatte ich auch schon mal dabei. Ja,
0: das ist feines, ne?
1: Aber das habe ich überspielt. Aber einen Hexenschuss zu überspielen, da musst du echt der Held sein. Theoretisch geht das gar nicht. Das reißt dich ja um. Aber liebe Grüße habe ich ja auch schon. Ach, und da muss ich noch was zu sagen. Ja, das ist ganz genau. Und
0: die zwar, gehen heute an alle, ne?
1: Nein, den Gefallen tue ich dir nicht. Ja,
0: warum nicht?
1: Ich mach so.
0: Du bist unhöflich wieder heute.
1: Dann nüdel doch nicht schon.
0: Unhöflich von dem Herrn.
1: Ich fähig ja, naja. Also beim besten Willen ist das gar nicht so schlimm. Liebe Grüße.
0: Und saugen musst du auch und wischen.
1: Wischen? Wieso soll ich denn wischen?
0: Staub wischen.
1: Tatsächlich?
0: Natürlich.
1: Ist das schon wieder dran oder was? Das muss ich zu Hause auch noch. Das ist ja, naja, wenn ich schon mal dabei bin, dann kann ich hier auch durchfolgen.
0: Eingearbeitet schon.
1: Du hast wieder rumgesaut hier mit Kaffee. Da liebe Grüße an viele Imker und Imkerinnen, die sich in vielen, vielen Stunden ihrer Freizeit darum kümmern, dass es ihren Bienenvölkern gut geht und fleißig Nektar sammeln, damit wir immer leckeren Honig haben. Ein ganz, ganz dickes Dankeschön dafür. Ja.
0: Wolltest du wieder selber loben noch? Hör doch auf, Mensch.
1: Wieso? Nur weil wir auch Bienen haben?
0: Ja, eben sag ich doch.
1: Deswegen weiß ich ja, wie viel unendliche Arbeit das ist, bis der Honig erstmal im Glas ist. Das rechtfertigt auch die Preise.
0: Dann geh ich in den Laden und hol mir ein Glas fertig.
1: Ja, du bist ja auch kein Imker. Bist du schon mal von einer Biene gestochen worden?
0: Bienenstich, ja? Mach ich gerne.
1: Den kann ich nie ab.
0: Schmeckt gut.
1: Aber doch, der schmeckt gut, ja.
0: Mit Mandeln.
1: So sieht das aus.
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2: Ja, das geht auch noch ein bisschen. Wir sind nämlich noch lange nicht fertig hier mit Essen.
3: Mit Essen?
2: Mit Essen nicht.
3: Oh, so langsam geht's ja schon in die letzte
2: das
3: Runde.
2: Das war
3: so.
2: Übrigens die Vanessa Mai mit ihrem neuen Titel Rohdiamant.
3: Ja, das ist ein schöner Titel. Den habe ich auch schon mal.
2: Geschrieben von Maite Kelly.
3: Von Maite Kelly geschrieben? Aber ja, das kannst du, wenn du den Titel hörst, kannst du es wohl so hauchmäßig raushören, ja, Maite Kelly.
2: Hauchmäßig?
3: Ja, auf jeden Fall da.
2: Hättest du selber singen können, ne?
3: Meinst du? Ich habe ja nicht ganz so die Stimme danach. Man hat mir immer gesagt, ich sollte in den Kindergarten gehen und den Kindern Geschichten vorlesen und sowas. Mache ich vielleicht auch nochmal. Lach mal dran, das ist beim besten Welt. Ihr Lieben, und zwar, wenn ihr uns erreichen wollt oder mal jemanden mal grüßen wollt oder andere Leute grüßen oder wir sollen für euch was erzählen, aber bitte, bitte, bitte im ganz, ganz, ganz kurzen Rahmen, 4 Zeilen, 5 Zeilen, das geht alles, kriegen wir sonst in der Sendezeit nicht runter. Schreibt uns unter studio@radioweser.de. Normal studio@radioweser.de. Und da freuen wir uns ganz doll, wenn wir von euch hören.
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0: Kurz für immer, das Ganze von Vincent Weiss.
1: Ja, kurz für immer. Kurz ist immer gut, ja. Kurz, ja. Kurz müssen wir uns hier ja auch immer so ein bisschen halten.
0: Fasse nicht kurz. Stand früher in den Telefonzellen drin.
1: Ja, ja. Telefonzellen gibt es gar nicht mehr, ne?
0: Nee, leider nicht.
1: Alles abgeräumt. Du konntest dich wenigstens mal unterstellen, wenn es geregnet hat, ne?
0: Ja, muss immer 20 Pfennig in die Tasche haben, ne?
1: Ja.
0: Zwei Groschen.
1: Ja, 20 Pfennig. Eben kurz telefoniert. Aber es ging doch auch.
0: Was ging auch?
1: Das ging doch auch. Damals die Zeit, viele können sich gar nicht mehr vorstellen, dass es mal eine Zeit lang ohne Handy gegeben hat. Also es ist auch schwer vorstellbar mittlerweile, wenn man so damit groß geworden ist. Aber es gab es doch auch, es gab etliche Telefonzellen, von denen man auch telefonieren konnte.
0: Tatsächlich.
1: Und, ja, und ich fand, da wurde auch nicht so viel Zeit verbracht mit Telefonieren, sondern mit anderen Sachen. Vielleicht persönlich gesprochen. Hat auch was, ne?
0: Tatsächlich.
1: Ja, ganz genau, richtig. Siehst du, und den Spruch des Tages habe ich natürlich auch noch für euch. Unsere Wünsche sind wie kleine Kinder. Je mehr man ihnen nachgibt, umso anspruchsvoller werden sie.
0: Nachzulesen auf den aktuellen Abfallkalender 2026.
1: Du bist so ein gnadenloser,
0: ja,
1: netter Mensch. Das gibt's überhaupt gar nicht. Weißt du das wohl?
0: Ja, ich hatte wieder Spaß gemacht mit dir heute.
1: Tatsächlich.
0: Ja, ja, mir auf alle Fälle. Ich hoffe, euch auch da draußen.
1: Ja, das
0: hat genauso viel Spaß wie wir heute.
1: Ja, schreibt uns doch mal, und ob euch das auch Spaß macht, mit uns zusammen zu frühstücken. Ist doch richtig. Richtig schön, ja.
0: Ganz Wir grüßen in alle Richtungen heute Morgen.
1: Ja, ja, ja.
0: Wir wünschen euch ein tolles Wochenende. Drückt morgen für Deutschland die Daumen, dass wir da gut einsteigen in die WM. Ansonsten, wir sind wieder da am nächsten Samstag mit einer neuen Ausgabe vom Radiofrühstück. Ich denke, ihr werdet auch wieder mit dabei sein. The Voice, die Stimme aus Stur, der reine Macher hier, Conny Heidmann.
1: Dankeschön, ja, ja. Gut gemischt ist halb gewonnen. So macht's Horst. Immer besonnen. Musi, Mick und Technik, Horst Reimers. The Real One, der einzigst wahre. Bis dann.
0: Du musst gar nicht so langsam reden, du musst jetzt anfangen zu arbeiten.
1: Ja, ich
0: fang an jetzt.
1: Ja, kannst du mich nicht einmal ausreden lassen?
0: Nee, du bist jetzt dran.
1: Ich schwelge gerade so schön, wenn ich meine letzten Sätze sage.
0: Ich will los gleich
1: mit. Und alle Tropfen in den Augen haben, weil die Sendung zu Ende ist.
0: Ja, ist jetzt
1: ja, ja, ich wische ja schon.
0: Tschüss jetzt.
1: Oh.
0: Ja, tschüss.
1: Tschüss.
0: Tschüss.

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Servus, grüß dich und hallo oder moin moin, wie man bei uns so schön im Norden sagt. Ich begrüße dich ganz herzlich zur Morning Show hier live aus dem Sendestudio in Bremen. 2 Stunden Musik, ein bisschen Information und auch, ja, Neues aus unserem Redaktionsstudio. Für euch geht's hier los mit John Party mit California Sunrise.

wahrscheinlich merkt ihr es musikalisch. Ich bin voll in Sommerstimmung und ach, es ist auch so geiles Wetter heute. Ach, ich könnte grillen, aber erstmal muss ich noch eine Runde arbeiten und dann bringe ich mir von der Arbeit lecker Grillfleisch mit. Für euch geht's weiter mit Man at Work, Don Under und Tony Esposito, Kalimba de Luna.

manche Lieder gibt es seit ewigen Tagen, also genau genommen seit 45 Jahren gibt es den Song Skandal im Sperrbezirk. Und ja, die Stadt Erlangen hat verboten, auf Volksfesten diesen Song zu spielen, weil er sexistisch und frauenfeindlich ist. Sind wir mal ehrlich, jeder weiß, welche Dienste Rosi anbietet, und es ist auch kein Geheimnis, dass es das auch in anderen Städten gibt. Ich finde andere Songs viel dramatischer, zum Beispiel hier Heino mit Blaublüte Enzian. Da singt er so schön: In der dritten Hütte habe ich sie geküsst, keiner weiß, was dann geschehen ist. Ja, keiner hat von dieser Frau jemals wieder was gehört. Ich hoffe, ihr ist nichts Schlimmes passiert. Man weiß ja bei Heino nicht so ganz genau. Für euch jetzt hier im Player, ja, wir retten Rosi. Für euch die Spider-Murphy-Gang, Skandal im Sperrbezirk, und hinterher kommt der Marius Müller-Westernhagen, und der kümmert sich ganz intensiv um die Margarete.

Prozent. Also wenn man das nicht Nobel nennt. Ich habe meine Ausgaben. Die Rolex ist kaputt, ich brauche einen neuen Daimler-Benz. Ja, ja, Margarete, das kostet alles. Ich muss einen neuen Anzug von Cerutti haben. Und mit Werner will ich nächste Woche nach Florenz. Da muss ich unbedingt mal hin.

Ach ja, es gibt so viel böse Musik. Für euch geht's hier weiter mit Rod Stewart, River of My Heart und Kirsty Burke, Living on an Island.

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1: Tja, mit den richtigen Getränken kann man sich fast wie auf einer Insel fühlen. Für euch hier im Programm jetzt ein paar Getränketipps.
2: 30 Grad und mehr. Da muss dringend Erfrischung her. Neben Wasser lieben die Deutschen aber auch Getränke mit Geschmack.
3: Am allerliebsten Eistee, Pfirsich, ganz wichtig. Und am besten frisch aus dem Kühlschrank mit noch ein paar Eiswürfeln drin.
4: Ein kühles Bier ist auch nicht schlecht.
5: Ich trinke am liebsten so richtig schön frisch sprudelndes, klares Wasser.
6: Ich mag am liebsten Saftschorlen, Zitrone. Am liebsten, wenn die auch aus dem Kühlschrank kommen. Papa sagt immer, die ohne Zucker.
7: Also wenn es warm ist, so richtig schön mal im Garten sitzen nachmittags und einen schönen Energy-Drink trinken mit ganz viel Eiswürfeln. Ja, meine Frau trinkt immer so ein richtig kaltes Ginger Ale.
2: Abwechslung gehört für viele von uns beim Trinken dazu. Laut Umfrage greift fast die Hälfte der Deutschen gelegentlich zu Softdrinks, Fruchtschorlen, Limonaden und Co. Das Problem an der Sache, um alle Geschmäcker unter einen Hut zu kriegen, bräuchte man einen halben Getränkemarkt im Keller.
3: Wir trinken sehr gerne Saftschorlen. Das Problem ist nur, dass verschiedene Sorten gerne getrunken werden und dann, wenn man die mit Wasser mixt und jeder seine Packung öffnet, dann bleibt halt sehr viel stehen und dann werden die halt schlecht.
7: Also wir feiern jetzt natürlich auch die Weltmeisterschaft ganz groß und ja, machen die eine oder andere Gartenparty und dann brauchst du für jeden ja schon 3, 4, 5 verschiedene Flaschen, weil jeder hat ja so seinen eigenen Geschmack.
8: Und doof fände ich halt auch das ganze Leergut hinterher. Hätte ich auch keine Lust drauf.
9: Mein größtes Problem wäre, dass ich dafür gar keinen Platz hätte.
10: Ist für meinen Papa immer voll die Schlepperei beim Einkaufen.
2: Bei diesen unterschiedlichen Vorlieben braucht es nicht nur viele unterschiedliche Getränke, sondern auch Stauraum. Dabei kann man sich seinen eigenen Getränkemarkt ganz einfach zu Hause einrichten und so viele Lieblingssommergetränke selbst mixen, erklärt Tim Günther von SodaStream.
11: Das geht ganz einfach mit einem unserer Wassersprudler und den vielfältigen Drinkmixsorten. So kann man sich zu Hause immer genau die Getränke frisch mixen, auf die man gerade Lust hat. Von Cola oder Limo bis hin zu Eistee, Energydrinks oder Fruchtschorlen ist alles dabei. Mit oder ohne Zucker. Mit einer Flasche unserer Drinkmixes lassen sich dabei bis zu 9 Liter Lieblingsgetränke zubereiten. Gerade im Sommer, wenn Freunde oder Familie zu Besuch sind, ist das super praktisch. Und man spart sich eben auch das Schleppen und Lagern von Getränkekisten und Sixpacks.
1: Natürlich braucht man nicht nur SodaStream, man kann diese Mixflaschen auch ganz einfach mit Wasser von zu Hause oder eben mit Mineralwasser mischen. So mache ich das zum Beispiel. Weiter geht's für euch mit Phil Collins, Two Hearts und hinterher Tina Turner und die ist the best.

Im Programm hatten wir ja, wenn es nach der Stadtverwaltung von Erlangen geht, einen frauenfeindlichen Songskandal im Sperrbezirk. Aber im Zuge der Gleichberechtigung, finde ich, muss man auch einfach mal bereit sein, männerfeindliche Songs zu spielen. Und da gibt es auch zwei. Da gibt es nämlich Gabi Baginski, Männer verstehen nur, was sie wollen. Das ist, ja, ich sag mal noch, relativ harmlos. Aber der nächste Song von Christina Bach, Männer sind doch schließlich zum Vergnügen. Ja, das finde ich schon sehr verwerflich. Der Mann als Lustobjekt.

Dann hätten wir das jetzt auch geklärt. Weiter geht's für euch mit Status Quo und dem Anniversary Vault. Und da können wir nochmal so richtig schön einen abhotten.

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1: Nach den nächsten beiden Songs sind wir dann auch schon in Stunde 2.

Mit einem großen Feuerwerk sind wir in der zweiten Stunde gelandet. Hier vor euch war das Joe Cocker mit Fire It Up und Bruce Springsteen mit den Glory Days. Italien hat ja mehr zu bieten als Grappa und lecker Gelati. Zum Beispiel diese beiden Interpreten hier, Gino Dal Nero und Giovanni Zarella.

Weiter geht's für euch mit einer Country-Band, die so leicht mexikanischen Einschlag hat, nämlich die Mavericks. Im Augenblick suchen sie ja so ein bisschen nach ihrer Identität, nachdem im letzten Jahr ihr Leadsänger verstorben ist. Aber wir lassen uns überraschen, was da kommt. Für euch ein etwas älterer Titel, Summertime, When I'm With You, und hinterher die Texas Tornadoes mit dem Titel Little Bit Is Better Than Nada. Und das kennt ihr vielleicht auch in Deutsch, wer weiß.

Mit den nächsten beiden Hits, da rocken wir so richtig die Hütte für euch im Player. Gotthard mit Sweet Little Rock'n'Roller und ZZ Top mit Can't Stop Rockin'.

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1: Ich werde ja immer wieder gefragt, was wir so in der Morningshow-Redaktion die ganze Woche über machen. Ich möchte es einfach kurz überschreiben mit dem Titel: Wir freuen uns an unserem neuen Kollegen. Und hier so eine Szene aus dem Büroalltag, dann wisst ihr, wovon ich spreche.
2: Hallo Leute, mein Name ist Bruce Willis und ich habe den härtesten Job der Welt, nämlich Ihren.
3: Morgen, Bruce.
2: Ja, Mann. Gottverdammten Morgen, Hans-Jürgen.
3: Bruce, was guckst denn du so sauer?
2: Hör zu, Mann. Ich muss diesen Geschäftsbericht in doppelter Ausführung abliefern. Aber wo zum Teufel finde ich da draußen einen zweiten, der genauso ist wie dieser?
3: Bruce, leg ihn einfach auf den Kopierer.
2: Und du glaubst, die Informationen sind bei ihm sicher?
3: Bruce, tu mir einen Gefallen und drück einfach den Kopierknopf, ja?
2: Hey, Hans-Jürgen, sieh mal hier. Jetzt sitzen wir wirklich in der Scheiße. Die Kopien sind leer, die ganzen Daten sind verschwunden.
3: Ach so, ja. Du hast die Blätter falsch eingelegt. Die müssen mit dem Gesicht nach unten.
2: Okay, ihr Arschlöcher. Gesicht nach unten und keine Bewegung. Verdammt, ein Lichtblitz. Alle in Deckung!
3: Ja, Bruce, der kopiert halt jetzt.
2: Und noch einer. Und noch einer. Heilige Scheiße. Dieser verfluchte Kopierer heizt uns ziemlich ein.
3: Ja, ein bisschen warm wird er, aber er ist ja jetzt auch fertig. Ach, und die Kopien liegen unten im Papierschacht.
2: Im Schacht? So eine gottverdammte Scheiße! Haltet durch, Jungs! Ich hol euch da raus.
1: Tja, Lieben, es geht einfach nichts über qualifizierte Kollegen. Ich könnte da aus meinem Berufsalltag sprechen, aber lassen wir das. Geschäftsberichte gibt's hier nicht. Für euch geht's weiter mit schicker Musik. Und zwar Rockabilly aus Deutschland. Einmal Bob & Bee aus Augsburg und ein aufstrebendes Rockabilly-Talent aus Berlin, nämlich der Dominik Möws.

Habt ihr auch keinen Bock auf Hausputz? Ich kenn das gut. Mit den nächsten beiden Songs, da holen wir den Staub von euren Boxen, nämlich mit Bryan Adams, Kids Wanna Rock und AC/DC, Whole Lotta Rosie.

Wenn jetzt noch Staub auf euren Boxen liegt, dann habt ihr eindeutig die falschen Lautsprecher gekauft. Weiter geht's für euch mit noch ein bisschen NDW-Musik. Für euch im Player der Joachim Witt mit dem Goldenen Reiter und Peter Schilling mit Major Tom.

0: Weiter geht's für euch mit ein bisschen Neo-Rockabilly der 80er und zwei schicken Covern von 60 Songs, nämlich von Showbody Woody für euch im Player Remember Then and die Rocky Sharp and the Replays mit Rama Lama Ding Ding Dong.
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Tja, Lieben, das war schon wieder fast die Morning Show. 2 Stunden sind schon fast wieder um. Ich bedanke mich A, ganz lieb fürs Lauschen und wünsche euch B noch einen wunderschönen Tag. In diesem Sinne, bis nächstes Mal auf diesem Kanal. Tschüss.

Einen wunderschönen guten Morgen nach da draußen an den Empfängern, egal ob Smartphone, Handy, ja, Smartphone ist ja Handy, ja, oder ähnliche Empfänger oder auch einfach übers Autoradio. Ja, schönen guten Morgen, hier ist euer Totti aus Kiel, den schönen schrecklichen Mettenhof und ja, ich bin jetzt mal wieder dabei und das heißt von 10 bis 12 und nachher wieder von 16 bis 18 Uhr. Gleich geht aber auch nochmal die Info raus am 15. dem Montag bis zum 29. Das sind nur 2 Wochen, da werde ich nicht senden wohl. Ausnahmen entsprechen die Regeln, aber da ist ein Urlaub angesagt. So, das hier im Vorwege. Dann begrüße ich erstmal die Radiosender, die zugeschaltet sind. Das ist einmal Radio Clan. Schönen guten Morgen an alle. Genauso schönen guten Morgen an alle an Hannis Musikworld. Dann Radio White Dragon und Peters Musikdiener, Musikworld Gießen und Mein Herz Radio. Ja, das andere Radio, das hat sich da verabschiedet. Und ja, dann ist das eben so. Und wir machen jetzt hier gute Laune Musik, aber vorher das Intro und dann geht's hier los.

Noch etwas kurz in eigener Sache. Wie gesagt, heute ist von 16 bis 18 Uhr wieder eine Sendung mit dem Peter zusammen. Und da werden die Top 32 der 14 Tage runtergedudelt. Also die bei euch eben gut angekommen sind, die Titel und die Interpreten dazu. So, jetzt fangen wir mal einfach an mit Modo Casa Chor mit Berliner Polka und Bryan Adams danach mit Run to You.

0: So, das war ein schnelles R-Gespräch. Und jetzt sagt mal, was haltet ihr von den Ämtern mit Antragstellen? Ich auch nicht viel.
1: Ja, rein.
2: Alfred?
1: Was ist?
2: Ich bin's mit deinen Antragstellern. Zwei Stück sind's und ich gehe so lange in mein Büro und leg mich noch ein bisschen hin.
1: Ja, tschüss, Mann.
2: Bis gleich. So.
1: Haben Sie schon irgendwas gehört oder was?
3: Tag.
1: Wenn man an eine Amtstür klopft, dann hat man zu warten, bis jemand hereinruft.
3: Ja, Entschuldigung.
1: Ja, nochmal raus, nochmal an. Ja, jetzt können Sie.
3: Guten Tag.
1: Klopfen, nicht reinkommen. Abzüge in der B-Note. Guten Tag. Oberamtsrat Klausen.
3: Heute offen.
1: Möchten Sie einen Kaffee?
3: Nee, kein Kaffee.
1: Einen Tee?
3: Einen Sekt?
1: Einen Sekt, ja. Zwei Straßen weiter ist das Stadtcafé.
3: Ah.
1: Hinsetzen, bitteschön. Schicke Weste haben Sie an. Was wollen Sie bauen?
3: Eine Tiefgarage.
1: Haben Sie so ein schäbiges Auto, dass Sie das verstecken müssen, oder? So, wie war der Name noch?
3: Holthoff.
1: Frau Holthoff.
3: Holthoff.
1: Wie? Holt? Holthoff. Haben Sie nicht mitgekriegt, dass ich Oberamtsrat bin, oder was? Wenn ich sage Holthoff, heißen Sie ab heute Holthoff. Da können Sie auch gleich Ihren Personalausweis mit dem Namen ändern lassen, jetzt mal führen weiter. So, Frau Holthoff. Eine Tiefgarage. Ja, da wollen wir ein paar Auflagen reinknallen, ne? Hallo, wo ist er denn? Mein Kuli verlegt. Ja, sieht schlecht aus, ne? Aber ich kann Ihnen das ja auch sagen. Also, wir werden diesen Antrag hier behalten und Sie bekommen dann eine Durchschrift. Also, 10 Stellplätze müssen das schon sein mit der Tiefgarage. Ich sehe, das ist für private Nutzung, man kriegt ja öfter mal Besuch. Was machen wir da noch? Ja, Pfahlgründung und Fundamente 6,80 Meter. Das macht dann summa summarum 2,1 Millionen. Wollen Sie immer noch bauen?
3: Ja, natürlich.
1: Wollen Sie immer noch?
3: Nein.
1: Nicht mehr. Ich meine, wir könnten uns ja auch entgegenkommen.
3: Inwiefern?
1: Ja, nicht so, wie Sie denken. Obwohl, wenn ich mal so gucke, nicht? Ihre Wäsche gefällt mir.
3: Da können Sie durchgucken.
1: Wie durchgucken?
3: Durch die Wäsche.
1: Ach, die Weste, habe ich gesagt, nicht durch die Wäsche. Mann, Mann, Mann. Also so, Sie kommen wohl aus Eckernförde, wa?
3: Nee.
1: Die Weste würde ich gern nehmen. Machen wir schlicht um schlicht.
3: Ja, was ging? Schlicht um schlicht, doch geht los.
1: Ja.
3: Alles klar, dafür kriege ich mal einen Antrag.
1: So. Hey, ja! Auf Wiedersehen!

0: Ja, herein, bitte.
1: Moin.
0: Ja, guten Tag. Oberamtsrat Klausen, wie ist Ihr Name?
1: Mein Name ist Harl.
0: Da kann ja keiner was für. Nö. Setzen Sie sich.
1: Danke.
0: Was möchten Sie denn Schönes bauen?
1: Ja, einen Taubenschlag.
0: Ja, geben Sie mal her.
1: Bitte.
0: Ja, Sie kennen sich aus mit Vögeln, ne?
1: Ja, doch. Vorsicht, ist schon ein bisschen alt.
0: Haben sich ordentlich angezogen, weil wenn man ins Amt geht, dann muss man ordentlich aussehen.
1: Muss man, Sie sind ja auch gut gekleidet.
0: Oh, vielen Dank. Hab mir eine neue Weste. Ist Ihnen gleich aufgefallen, ne?
1: Ja. Gibt's sie auch in schön?
0: Bitte?
1: Gibt's sie auch in schön?
0: Die Fragen stelle ich hier, ja. So, also, Taubenschlag. Das passt mir gar nicht, will ich Ihnen gleich mal sagen. Da wohne ich zwei Häuser weiter.
1: Ja, dann kennen Sie ja meine Tauben schon.
0: Ich kenne Ihre Tauben, ja, und ich weiß auch, was Ihre Tauben von oben runterlassen. Auch dort müssen wir leider mal ein paar Auflagen reinknallen. Was halten Sie von einem Lastenaufzug? Für 8 Personen? Man kriegt ja mal Besuch, ne? Stahlbetondecken muss auch sein. Wir müssen ja vom normalen Fall ausgehen, ne? Stellen Sie sich nur mal vor, der normale Fall, Ihnen knallt mal so eine Kuh aufs Dach. Die saust ja so durch. Ne? Ja, also summa summarum sind das Baukosten von 960.000 Mark. Plus die Gebühren. Ja, 960.875 Mark wollen Sie immer noch bauen?
1: Wenn Sie mir die 875 Mark erlassen, ja.
0: Warum soll ich Ihnen die erlassen? Die gehen ja auf mein Konto.
1: Ja, drum.
0: Es tut mir leid, in diesem Fall muss leider die Ausnahmeregelung in Kraft treten. Ich verkünde hiermit den Paragraphen 252-62. Demnach dürfen Leute mit Vollbart gar keine Anträge stellen.
2: So, so, so. Mal gut, dass ich immer fast rasiert bin. So, das ist zum einen. Aber wie sieht's auf dem Finanzamt aus? Oh, da kann Dieter Hallervorden ein Lied von singen. Oh ja.
3: Neulich tankte ich mal Sprit. Oh Mann, nahm ich das mit.

Tja, ja, so sieht das aus. Und dann kommen noch die Steuern, eventuell noch die Steuern, aber wir machen ja keine Steuererhöhung. Nein. So, jetzt kommt ein ganz alter Schinken mit einem Moving On, und zwar von Hank Snow. Der gleiche Titel kommt dann da allerdings Jahre später nochmal, und der gesungen dann von Elvis Presley.

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2: Ja, ihr Lieben, also bei dem letzten Lied I'm Moving On, ja, kann man gemischter Meinung sein, ne? Aber man sah es auch an die Daten, an die Hörerzahlen, herzlichen Dank, es bewahrheitet sich immer wieder. Ja, so, jetzt haben wir Bruce Hornsday and The Range mit The Way It Is. So sieht das aber aus und da würde ich sagen, ab dafür.

das einige von Ihnen vielleicht kennen dürften. Das Gewitter. Der Mond verbirgt sein bleiches Licht. Die Sterne am Himmel, sie funkeln nicht. Die Luft ist schawül. Im Herzen bang. Der Uhu krächzt einen Totengesang. Schwarzer Nacht hervor, als wie ausgeöffnete Hölle Tor, als stünden die Säulen des Erdballs in Flammen, als stürzte das ganze Weltall zusammen und aus der Wolken feuchtem Schoß der regenden Ströme sich ringsum ergoss, als wollten des Wassers wilde Gewalten das Land zum unendlichen Meere gestalten und wie es so stürmet und brandet und kracht. Da! Nee. Da! Nee, haben wir heute gar nicht hier. Eine Jungfrau tritt hinaus in die Nacht. Und ruft in die tosenden Winde hinaus. Oh, was ein scheiß Wetter, da bleibe ich zu Hause. Dankeschön.

Ja, das war eine Live-Aufnahme von Bruce Springsteen mit Darling Town Country. So sieht's aus. So, hier, jetzt haben wir für euch der Weekend. Ja, das steht ja kurz bevor mit Eat oder mit der Gruppe Eat and Fire. So, Eddie Corran kommt danach mit Summertime Blues. Ja. Vom Wetter her, wenn ich das mal so sagen darf, sieht es nicht so toll aus. 14 Grad hier im Norden bedeckt, sieht noch nicht nach Sonne aus, aber nicht nach Regen. Ja, vom Morgen. So, dein Urlaub steht bevor. Tja, so sieht das aus. Genau, und natürlich auch die Kieler Woche, die nicht zu vergessen sei, ist ja jetzt auch wieder demnächst. Also Leute, nehmt euch auf jeden Fall irgendwas mit, denn die Kieler Woche ist ja immer in einem ganz schlechten Monat, scheint mir.

Ja, jetzt habe ich für Radio Clan Hannis Musikworld mit Radio White Dragon, Peters Musikdiener, Musikworld Gießen und natürlich mein Herzradio. Genau. So, die Gruppe Edelmeer. Es ist mein Traum, dein Traum zu sein. Cool, ne? Danach kommen wir Mr. Spock. Captain, ich weiß nicht, wie wir da durchkommen. Ja, Raumschiff and Edelweiß. Ja, ich möchte mal gerne wissen, wie das Raumschiff dann aussehen soll mit der Gruppe Edelweiß.

Die zweite Stunde beginnt so langsam. Genau, das war eben Electric Light Orchestra mit Living Thing. Habt ihr aber auch schon gehört. Ja, und dann geht das gleich in die zweite Stunde, wie gesagt. Und viel Spaß dabei.

0: Slot nach dem anderen rein. Sagt er, wird, so funktioniert das Ding nicht. Sagt er, wieso, ist das Gerät noch nicht umgestellt oder was? Also da.
1: Bei uns auf dem Dorf ist ja immer ein Thema, ne? Wir leben bei uns auf dem Dorf noch richtig alternativ und das ist schön. Also bei uns erscheint der Regenbogen ja noch in schwarz-weiß, weißt du, bei uns ist alles noch. Bei uns gibt es Schafe, die noch nicht gewerkschaftlich organisiert sind. Also wir sind ganz, die Kakerlaken sind bei uns ja noch so groß. Also muss man vorsichtshalber grüßen, wenn man vorbei will. Also das ist ehrlich. Unser Bürgermeister hat jetzt den Bau eines Friedhofs abgelehnt. Dafür hat er zwei Geier gekauft, also... Und da habe ich noch einen alten Bekannten getroffen. Und dem, pass auf, wir haben einen Augenblick Zeit, pass auf, kann dem gar nicht erzählen. Das ist ein ganz irrer Typ, also den vor vielen, vielen Jahren in meiner Stammkneipe mal kennengelernt. So ein Typ, wir haben so am Tresen gesessen, weißt du, er so ein paar Barhocker weiter. Ich sag zu ihm, du hast ein Gesicht wie ein Arsch. Sagt der Wirt zu mir, aber Pips, du mach doch keinen Ärger hier, was soll denn das? Ich sag, ein paar Mal, du hast ein Gesicht wie ein Arsch. So, der Pips, wenn du das nochmal sagst, dann fließt du raus, ich will dir keinen Ärger haben. Nach ein paar Minuten setzt er seinen halben Liter an. Ich sag, na, machst du dir einen Einlauf? Da schob ein Deutscher mit seiner Schubkarre übers Gelände. Die macht immer klick, klick, klick, klick, klick, klick, klick, klick. Immer leer, hin und her. Sagt ein Kollege, da ist überhaupt nichts drin. Sagt er, keine Zeit zum Laden, Mensch. Ihr müsst es zugeben, aus dem Leben gegriffen. Genau wie bei uns auf dem Dorf. Ist immer ein Thema. Da steht jetzt so ein kleiner Junge bei uns am Dorf vor der Jauchegrube und schreit, meine Mutter ist reingefallen. Meine Mutter ist reingefallen. Da kommt ein Bauer ran, so wie er ist, springt der Kopf über in die Jauchegrube. Kommt wieder raus, schüttelt, sagt er, ich kann deine Mutter nicht finden. Aber sie muss drin sein. Der springt nochmal rein, so wie er ist, kommt raus. Deine Mutter ist wirklich drin, sagt er, so, dann will ich die Schraube auch nicht mehr haben dürfen.
2: Zum Beispiel eine Schwimmerin hat bei der Olympiade, hat die also drei Goldmedaillen gewonnen, wurde von Honecker empfangen, nicht? Und er hat gesagt, für deine Leistung im Dienste des Staates hast du einen Wunsch frei. Sagt sie, ich wünsche mir, dass die Mauer für einen Tag verschwindet. Sagt der kleine Schelm, willst du mit mir allein sein, was? Adam und Eva sollen ja Russen gewesen sein. National, natürlich. Sie hatten kein Dach über dem Kopf, nichts anzuziehen, einen einzigen Apfel und das nannten sie Paradies. Das ist alles so ein klein bisschen international. Ich meine, vorhin ein klein bisschen, ich meine, das Thema Türken ist ja heiß. Aber da gibt es ja auch zauberhafte Sachen, nicht? Nicht? Wer ist das zum Beispiel, wenn so ein Türke auf so einer Mülltonne sitzt? Nicht? Das ist ein Hausbesetzer, aber richtig, auf zwei Mülltonnen, das ist ein Immobilienmakler. Na? Und auf drei Mülltonnen, das ist einer, der gute Verbindung zur neuen Heimat hat.
3: Ah ja, schon zu Ende. Gut, jetzt habe ich für euch Electric Light Orchestra mit Rock'n'Roll is King. Und wer kommt wohl danach? Ja, genau. Elvis nochmal zu euch, der King mit Hawaii Wedding Song.

Ja, nach Hawaii muss man nicht unbedingt. Deutschland kann auch so schön sein, ne? Oder andere Länder. Ja, gut, lassen wir es. Jetzt kommt Alice mit Is a Fair, mit Feel a Little More. Und danach kommt mal. Ich bin auf Violoncello heute. Ja, genau, der Heinz Erhardt mit Hämmerchen Polka.

Ja, und jetzt möchte ich noch ganz schnell jemanden begrüßen im hauseigenen Chat bei Radio Klang. Ja, hat nicht jeder Sender sowas Gutes, muss man da leider zu sagen. Ja, und zwar Funky. Ja, der ist mal hier, der ist mal da, der ist mal in Amerika. Je nachdem, wo er gerade ist, moin erstmal zu dir. So, und jetzt kommt Heinz, der Erhard.

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Ach nee. Und wenn da nur Zentrenstücke drin sind, was dann? Oder Knöpfe, kann man ja auch mal sparen. Ne? Da weiß man immer, wenn man nähen will, wo sie sind. Ja, gut. Jetzt habe ich für euch Eros Ramazzotti Uno di Nui. Ja. Und danach kommt Robbie und Elvis Trouble Remix. Ja. Robbie Williams. Aha.

Tja, das war's. Und dann jetzt kommt was ganz anderes. Das Haus am See. Ja, das hat auch fast jeder von uns. Was heißt fast? Ha, ich habe eins, wenn es regnet. Haha. Genau, mit Heino. Und danach habe ich Video mit dem Herbert Grönemeyer. Viel Spaß.

So, jetzt gehen wir mal von Ina Müller weg und zwar zu der Gruppe Rotik. Nicht Erotik, sondern Rotik. Und zwar singen die fast so geil wie die Gruppe ABBA mit dem Titel The Winner Takes It All. Und danach haben wir Euromix mit Love is a Stranger. Und dann haben wir es auch schon wieder. Danach 10 vor 12. Ja, das heißt also, Totti ist bald weg vom Fenster. Nein, heute Nachmittag von 16 bis 18. Die Top 32, die ihr da so gerne gehört habt in den Wochen. Okay, also erstmal ab dafür.

So, meine Lieben, jetzt habe ich noch zwei Titel für euch und dann ist wieder die Morning Show mit eurem Totti zu Ende. So, genau, und um 16 Uhr geht es dann, wie gesagt, weiter bis 18 Uhr zum Nachmittagstisch. Will ich ihn einladen zur guten Kaffeezeit, zur frühen Abendzeit. Genau, 2 Stunden, 16 bis 18 Uhr mit dem Peter im Gepäck. Ja, und dann, wie gesagt, die Top 32, die dann gespielt worden sind in den letzten Wochen, genau. Nicht Wochen. Das ist 2 Wochen her, wo man dann gesehen hat, dass das Interesse dann da war an dieser Musikrichtung. Und von da aus wird das ein gemischtes Programm. So. Iron Shear habe ich zum Schluss. Heute verkaufe ich meinen Mann. Na dann mal los. Und die erste allgemeine Verunsicherung kommt dann. Männer brauchen Tritte. Warum auch immer. Und damit verabschiede ich mich und sage dann tschüss, bis später. Euer Totti am Mikrofon aus Kiel, Mettenhof. Ciao.

0: Herzhaft.
1: Ja, ich wollte gerade gebieten von dem Mein Herz Radio vom das gleich hiernach auf dem Radiosender Mein Herz Radio die Hilde für euch kommt. Und da möchte ich doch, ja, um Einschaltquoten bitten, genau. Wie gesagt, ich bin dann jetzt hier mit dem Titel gleich raus und dann bis später.
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Ja, einen wunderschönen guten Tag. Live on Air, euer Dämon King in Sandys Musikwelt. Schön, dass ihr alle da seid, hier in CC und auch außerhalb von den Geräten und wo ihr sonst noch zuhört. Ich wünsche euch viel Spaß mit meiner 8-stündigen Sendung. Ihr hört gerade mein Intro, Tor der Dunkelheit.

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1: Ja, jetzt nach meinem Intro kommt ein bisschen Werbung und danach hört ihr 115.6 Silence mit No Arms, Signs of the Swarm mit Tower of Torsos.

Ein wunderschönes Hallöchen geht auch raus an mein Töchterchen Aphrodite. Schön, dass du da bist. Live von Air, euer Dämon King.

Hiernach habe ich dann für euch Sleep Token mit Karamell und Anthrax mit It's for the Kids und Limp Bizkit mit Making Love to Morgan Wallen. Einen wunderschönen guten Tag euch allen. Live on Air, euer Dämon King.

Ja, da es ja heißt, ein neuer Modi stellt sich vor, da werde ich das mal tun. Mein Name ist Markus Real oder auch Spitzname Sunny. Bin 44 Jahre alt geworden am 24.05. Ja, ich sende für mein Leben gerne. Deswegen bin ich auch froh, dass Sandy mich aufgenommen hat. Und ja. Viel Spaß bei meiner achtstündigen Sendung. Und ein Hallo geht auch raus in CC an die Teenie Maus. Schön, dass du da bist.

Ein Hallöchen in CC geht auch raus an meine Ex-Mami Queen Simba. Live on Air, euer Dämon King. Schön, dass du da bist.

Ja, hiernach habe ich dann für euch Linkin Park mit Iggy Eye, Poppy Poppy mit Bruised Sky und Ruins of Perception mit Immortalis.

Ein Hallöchen und herzlich willkommen in Sandys Musikfeld. Geht raus an meine beste Dragon Girl 25 und gleichzeitig an unser Geburtstagskind.

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Ja, hiernach habe ich dann für euch Spirit Box mit Perfect Soul, Süte mit Survived und The Art is Murder mit Truth Blood Eye. 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

Ja, hiernach habe ich dann für euch Sabaton mit I Am Peror, Whitechapel mit I Will Find You und Motionless in White mit All Afraid of the Dark.

Ein Hallöchen im Raum in CC geht auch raus an Mrs. Prinzessin. Schön, dass du dabei bist in Sandys Musikwelt. Live on Air, euer Dämon King.

Ein Hallo und herzlich willkommen, geht raus an Papa ZX. Schön, dass du da bist.

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Ja, ihr hörtet gerade Monsieur in White mit Afraid of the Dark. Als nächstes habe ich dann für euch Volumes mit Adrenalin, Nita Strauss mit The Wolf You Feed und Wailing Storms mit The Arsonist.

Ein Hallo und herzlich willkommen bei Sandys Musikwelt. Geht raus an Mrs. Black Pearl, meine Enkelin. Schön, dass du da bist. Live on Air, euer Demon King.

Ihr hört gerade Warfield mit Fragmentation, danach Whispered mit Ikikayak und Windswept mit The Potion.

Ja, hiernach habe ich für euch ein bisschen Werbung, danach Withering mit Under a Serpent Sun, Warm mit Blackheart und Non-Divine mit Eyeball.

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Hiernach habe ich dann für euch Non-Divide mit Eyeball, Unto Avas mit Suicide Today und Varials mit The Hurt Chamber.

Jetzt habe ich für euch Volcandra mit Within the Webs, Orbit Culture Officiero mit Carvings und Next Door to Heaven mit Forgets.

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1: 16 Uhr, hier ist die 2010 Radio Show mit mehr Musik der letzten Jahre und den Hits von heute. Und wir starten gemeinsam rein in die kommenden 4 Stunden mit am Start in dieser ersten halben Stunde. Childish Gambino und Feels Like Summer, naja, aktuell nicht so, aus dem Jahr 2018. Troye Sivan zusammen mit J-Som, Trouble aus dem Jahr 2022. Und den Anfang macht jetzt ein Track aus dem Jahr 2024. Dimitri Vegas zusammen mit Vin und Sion, Don't Stop the Music. Hier ist die 2010 Radio Show. Ich bin's Gregor, mich gibt's auch noch oben drauf. Und ich wünsche euch einen schönen Samstagnachmittag.
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Glasperlenspiel mit Geiles Leben hier bei der 2010 Radio Show aus dem Jahr 2015. Und auch wenn das Wetter zumindest dieses Wochenende so naja ist, hier bei uns in der Region auf jeden Fall, viel Regen und so weiter, nicht ganz so warm, hoffen wir mal, dass es bald wieder besser wird, habe ich jetzt natürlich richtig viel coole Mucke aus dem Radio für euch, damit das Ganze ein bisschen besser wird. Und unser nächster Song ist sehr aktuell, kommt wie gesagt aus dem Jahr 2026, Avlan Rockstone mit Vertigo hier bei der 2010 Radio Show.

0: Petit Biscuit mit Waterfall aus dem Jahr 2017 hier bei der Trendy 10 Radio Show.
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0: Und der kommt in dieser Stunde aus dem Jahr 2007. Die Sportfreunde Stiller mit Alles Roger. Richtig geiler Klassiker jetzt hier.

Girlie hier bei der 2010 Radio Show. Gleich habe ich einen Track für euch, den man vielleicht gar nicht mehr so auf dem Schirm hat, aus dem Jahr 2019 von Miley Cyrus. Vorher gibt's aber noch Topic und Nico Santos mit Home aus dem Jahr 2016. Hier bei der 2010 Radio Show. Schönen Samstag. Mhm.

0: Club mit Wie ich aus dem Jahr 2014 hier bei der 2010 Radio Show an eurem Samstagnachmittag. Gleich habe ich noch für euch Alan Walker mit Dark Side aus dem Jahr 2018. Vorher legen wir aber mal noch eine Schippe drauf und zwar gehen wir in das Jahr 2023 zu Alle Farben, der da seinen Musikstil so ein bisschen geändert hat und zwar so ein bisschen mehr auf die Fresse. Intersection.
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1: 17 Uhr am Samstagnachmittag, hier ist die 2010 Radio Show mit mehr Musik der letzten Jahre und den Hits von heute. Und wir starten gemeinsam rein in die nächste halbe Stunde mit am Start Carly Rae Jepsen mit Call Me Maybe aus dem Jahr 2012. Außerdem mit am Start Black Saturday von Mando Diao aus dem Jahr 2014. Und den Anfang macht jetzt ein Track aus dem Jahr 2009. La Roux mit In For The Kill, nicer Track. Hier ist die 2010 Radio Show, ich bin's Gregor. Mich gibt's auch noch oben drauf und ich wünsche euch einen schönen Samstagnachmittag.
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Immer wieder geil, wenn dieser Song läuft, aus dem Jahr 2014. Mando Diao mit Black Saturday, einer meiner Lieblingssongs, weil er irgendwie sowas Besonderes hat, von der Melodie, von der Art und halt so ein bisschen rockig. Jetzt habe ich einen Track aus dem Jahr 2021 für euch, Blady und Charlie XCX mit Drama.

0: Materia, Casper und Cat Frankie mit Denk an dich aus dem Jahr 2018 hier bei der 2010 Radio Show.
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0: Und er kommt in dieser Stunde aus dem Jahr 2005. Kanye West und Jamie Foxx mit Gold Digger. Nicer Track jetzt hier bei der 2010 Radio Show.
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Remix und Dub Vision mit Starlight hier bei der 2010 Radio Show aus dem Jahr 2022. Und bevor ich gleich noch für euch Culture Candela mit Wann Dann aus dem Jahr 2016 habe, gibt es auch noch Halsey mit Graveyard aus dem Jahr 2019. Und vorher ein Song, der ist schneller wieder vorbei, als er eigentlich angefangen hat, aus dem Jahr 2011. 1:33 geht der Song, ist aber dafür doch ein bisschen rockig und sehr kompakt. The Vaccines mit Norgard jetzt hier bei der 2010 Radio.

Falscher Candela mit Van Dan hier bei der 2010 Radio Show. Und gleich habe ich noch einen meiner absoluten Lieblingstracks für euch aus dem Jahr 2015. Years and Years mit King. Außerdem mit am Start Unlike Pluto. Vorher aber noch Salute und Disclosure.

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1: 18 Uhr am Samstagabend, hier ist die 2010 Radio Show mit mehr Musik der letzten Jahre und den Hits von heute und wir starten gemeinsam rein in die nächste halbe Stunde mit am Start Schaus und Love Tonight aus dem Jahr 2017. Toby Romero ist am Start mit What It Feels Like aus dem Jahr 2023 und jetzt habe ich einen ganz aktuellen Track für euch aus dem Jahr 2026. Illenium und Ellie Goulding mit Don't Want Your Love. Ich bin's, Gregor, mich gibt's auch noch oben drauf und ich wünsche euch einen schönen Samstagabend.
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Tayo Cruz mit Haya aus dem Jahr 2011 hier bei der Trendy 10 Radio Show. Und es ist ja immer komisch, wenn irgendwelche YouTuber Songs rausbringen, aber der hier klingt schon doch ein ganzes Stückchen professioneller. Aus dem Jahr 2026, Knossi zusammen mit seiner Gemahlin, DeLorean.

0: Was ein Track, Schaus mit Love Tonight hier bei der 2010 Radio Show.
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0: Und er kommt in dieser Stunde aus dem Jahr 2003 von den Black Eyed Peas. Where is the love? Viel Spaß.

0: Hier ist die 2010 Radio Show und wir starten rein in die nächste halbe Stunde. Gleich die neue von Klaas Analog Heart, vor aber noch Milo. 2010.
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1: Take a bit hier bei der 2010 Radio Show. Unser nächster Track, muss man ja sagen, man muss von Adele halten, was man möchte. Manchmal ist es schon ganz schön nervig, wenn sie einen Song rausbringt. Aber dieser hier hat so einen besonderen Groove. Aus dem Jahr 2015, Send My Love to a New Lover.

hier bei der 2010 Radio Show an eurem Samstagabend. Schön, dass ihr mit am Start seid. Ein bisschen Musik habe ich diese Stunde noch für euch. Unter anderem mit am Start The Fat Red mit Mayday aus dem Jahr 2018. Calvin Harris mit Thinking About You aus dem Jahr 2012 hören wir gleich auch noch. Vorher aber noch eine, naja, relativ aktuelle Nummer von Pitbull. Der hat ja nun auch zwischendurch lange Pause gemacht aus dem Jahr 2021. I Feel Good hier bei der 2010 Radio Show.

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1: 19 Uhr am Samstagabend, hier ist die 2010 Radio Show mit mehr Musik der letzten Jahre und den Hits von heute. Und wir starten rein in die nächste halbe Stunde mit am Start ein geiler Track von MC Fitti aus dem Jahr 2021. Passt gut zur WM dieses Jahr, Ball. Außerdem mit am Start Para for Curva mit Hold On aus dem Jahr 2024. Und den Anfang macht jetzt ein Track, der macht auf jeden Fall gute Laune. Flowrider mit How I Feel aus dem Jahr 2013. Ich bin's Gregor, mich gibt's auch noch oben drauf. Und ich wünsche euch einen schönen Samstagnachmittag.
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0: Na, hoffen wir mal, dass dieser Song die Sonne auch wieder zum Schein bringt. Aber, naja, es wird ja auch wieder Sommer, ne?
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0: Und das ist ein sehr schöner Song aus dem Jahr 2005. Auf den freue ich mich eigentlich schon die ganze Sendung. Coldplay mit Speed of Sound. Sehr schöner Song, dein 2010 Classics der Stunde. Jetzt hier bei der 2010 Radio Show. Schönen Samstagabend wünsche ich euch.

von Sia hier bei der 2010 Radio Show an eurem Samstagabend. Ein bisschen Musik habe ich noch für euch in dieser halben Stunde. Bis Till ist am Start, Kelly Rowland und David Guetta sind am Start aus dem Jahr 2011, Commander. Vorher aber noch Neptunica mit I Got a Feeling aus dem Jahr 2026.

0: Hier ist die 2010 Radio Show und wir starten rein in die nächste halbe Stunde. Gleich mit der aktuellen von Alcuna Pop, vorher aber noch Clades und Do Right. 2010.
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hier bei der 2010 Radio Show an eurem Samstagabend. Und wir machen weiter mit einem Track aus dem Jahr 2012. Pink mit Try, sehr entspannter Song. Wobei, wenn sie richtig loslegt, dann vielleicht auch nicht mehr ganz so. Außerdem gleich noch Deichkind und Oliver Heldens. Hier ist die 2010 Radio Show an eurem Samstagabend. Viel Spaß.

Dieser Song bringt es leider immer wieder genau auf den Punkt. Deichkind mit Die Welt ist fertig aus dem Jahr 2015, also auch schon ein Stück älter. Das war's für uns, von uns, für diese Woche. Wir hören uns natürlich nächste Woche wieder von 16 bis 20 Uhr mit mehr Musik der letzten Jahre und den Hits von heute hier bei der 2010 Radio Show. Einen schönen Restabend wünsche ich euch und ein schönes Restwochenende.

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0: was? 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
1: Schönen Samstagabend wünsche ich euch allen hier. Ich begrüße hier mal Funky, Erna, ja, und alle, die sonst so hier zuhören. Jetzt kommt hier Britta und Dirk. Schöne Grüße aus dem Radio. Ah.

0: und hier Andi Schirmer. Keiner darf nach Hause gehen.
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nächsten Song ist extra für Schatzi, weil er sagt ja immer und er behauptet ja immer, er wäre saudumm, was nicht stimmt. Denn deswegen kommt jetzt Andrea Berg, du hast mich tausendmal belogen. Denn das sind tausende Lügen. Schatzi ist nicht dumm.

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1: Jetzt kommt hier ein Lied, das würde ich gerne umdichten. Marie Reim, warum bist du so dumm? Nein, warum bist du so schlau? Und viel

Ja, warum ist der Black Tiger so schlau? So schlau? Hört nicht hin. Der ist zu schlau. Jetzt geht's hier weiter mit Bert Falco. Geh aus meinem Kopf. Genau, Schatzi. Geh aus meinem Kopf. Sofort.

wir haben hier alle ein Kirmes im Kopf. Nancy Frank. Ja, Kirmes im Kopf, wenn man lebensmüde ist wie der Black Tiger, weil wir haben hier Potsdamer Messe.

Jetzt geht's hier weiter mit Donato Plökert, Schlagermedley 2. Ein bisschen Spaß muss sein. Zwei kleine Italiener. Es war einmal ein Jäger und es geht nicht.

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1: Jetzt kommt hier Kerstin Hott. Sag mir, wann beginnt endlich die Zeit?

0: Platte mit Rainer Felsen, Blue Bayou. Heute nicht
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1: Ja, was ist denn hier los? 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

dich schon mal aus, wir müssen reden. Es ist ja auch nach 22 Uhr. Und jetzt kommt hier Duo California. Du knallst so einfach in mein Leben.

einen. Ja, Gruppensex im Altersheim. Jetzt kommt hier versaute Volksmusik. Mein Staubsauger kann gut blasen. Ja, kann euer Staubsauger auch gut blasen?

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0: Ja, Mensch, Frankie, schön, dich zu sehen. Du siehst ja besser aus, als ich dachte.
1: Na, und du erst? Zweiter Waschgang, Weichspüler, ja?
0: Nein, jeden Tag ein Apfel und eine Banane.
1: Oh, wie läuft's sonst so?
0: Was soll ich dir sagen? Mir geht's gut. Kein Alkohol, keine Mädels, gesundes Essen, jeden Tag ein gutes Buch.
1: Ha, nimmst du mich auch mal mit in dein Kloster?
0: Na klar, da ist immer die Hölle los.
2: Jetzt geht's hier weiter mit Frank Schöbel und Frank Zander. Wir lieben das Leben.
0: Tada!

sagen hier Andreas Cavalier mit Halli. Hallo. Und ich begrüße hier nochmal alle neu dazugeschalteten Hörern. Maus, Andi aus dem Münsterland und den Dartbär.

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1: Jetzt kommt ihr dicker und fiedlicher bis zum Mond. Ja, ich hab euch alle bis zum Mond lieb und wieder zurück. Und Schatzi, dich liebe ich bis zum Mond und wieder zurück.

0: ihr geiler Rainer, verdammt, ich lieb dich.
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0: begrüße ich hier auch die Sabrina, den Rutti, ja, meine CC-Mama, die Queen Simba. Jetzt geht's weiter mit Christian Steffen, Herz aus Glas.
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0: Jetzt geht's hier weiter mit Tupi. Weltmeister werden wir in diesem Jahr. Ja, mal sehen, ob Deutschland Weltmeister wird. Und nein, ich bin nicht lebensmüde. Diese komischen Überkopfsachen, wo so schnell gehen, halt nur dieser Black Tiger.
1: Nichts und niemand hält uns diesmal auf. FC Deutschland hat jetzt.
0: Ich glaube, ich rufe hier mal lieber einen Arzt.
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0: Ein Arzt bitte zu Black Tiger. Bitte, bitte sofort.

0: jetzt lasse ich hier mal Felix und Lucy singen. Lutsching, miau, miau, meine Katze ist schlau.
1: Miau, meine Katze ist schlau.
0: Und vielleicht auch Maus, ihre Katze, Maxi, der singt jetzt auch mit.
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0: 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Ja,
1: eine Erinnerung an die Maus. Hast du schon Katzenklo sauber gemacht? Helge Schneider, Katzenklo?
0: Willst du eine saubere Katze haben?
1: Und auch meine CC-Mama? Hast du auch schon Katzenklo sauber gemacht?
0: Fragen. Ja, das macht die Katze froh. 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
1: Alle oder viele sind jetzt im Fußballfieber wegen der WM. Die Schlümpfe, Fußballfieber.

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1: Jetzt kommt hier Laura und Marc. Das Herz ist ein Ozean.

0: für eine außerordentliche Freude, euch Ausschnitte aus dem neuen Torfrock-Album Einigkeit und Blech und Freizeit vorstellen zu können.
1: Es ist ein Segen für uns Darsteller und Dichter, dass es Leute gibt, die machen im Gesichter, hat die Jugend sich zum Alter hin verändert.

Ich bin Musikkritiker und böse Zungen behaupten, ich sei die Geißel der deutschen Unterhaltungsbranche. Aber das stimmt nicht. Mit dem mir hier vorliegenden Werk möchte ich das Gegenteil beweisen.

0: eine Rin.
1: Liebe Freunde vom Dorfmacholmer Gebrauchsrock, oder wie die Dorfmacholmer selbst sagen würden, moin moin.

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1: Ja, weiter geht's mit Bernd. Bernhard, sag mir, wovon träumst du?

hier mein vorletztes Lied vor meinem Gute-Nacht-Lied. Iron Cheer sagt bitte nie Goodbye. Ja doch, ich sage jetzt dann Goodbye. Wie gesagt, nach dem Lied, mein Gute-Nacht-Lied.

0: der Welt. Ein dickes Dankeschön dafür an euch.
1: Wir haben die besten Hörer der Welt hier. Und damit verabschiede ich mich von euch allen hier. Von Funky, von Erna, von Wutti, von dem Andreas, von Sabrina und von der Maus. Ja, euch jetzt eine gute Nacht, schlaf gut und träumt was Schönes mit Heinz Gutmann, Lalilu.
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6: Was wünscht ihr denn?
7: Dass du mit mir mal auf den Rummel gehst.
6: Ah, und was noch?
7: Und dass ich alle Kinder einladen darf, dass wir uns sehr viel Pudding machen, dass es ganz, ganz lustig wird.
6: Nein.
7: Ist das nicht etwas zu
8: viel? Guten Morgen!
9: Bin ich hier im Ehrenhaus gelandet?
6: Aber jetzt musst du schlafen.
7: Hab ich einen Moment noch.
6: Was willst du denn noch?
7: Ich will dich bloß noch etwas lieb haben, weil du so lieb bist.
6: Glaubst du, dass ich das bin, ja?
7: Ja, oh ja.
6: Also, gute Nacht, du lause Junge. Schlaf schön.
7: Nein, du entweder unterliegst oder eine Geschichte. Was dir lieber ist, mir ist egal.
6: Na schön. Mir ist auch egal. Also,

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0: Wir bedanken uns fürs Zuhören. 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